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2: Ich bin Joshua Heise. Der Streit ist offiziell beigelegt. Am Rande der UN-Vollversammlung in New York haben Dänemark, Grönland und die USA ein Sicherheitsabkommen unterzeichnet. Außerdem kündigte US-Präsident Trump an, zwei große neue Militärstützpunkte auf der Arktisinsel zu bauen. Trump hatte lange damit gedroht, Grönland zu annektieren und dies mit nationalen Sicherheitsbedenken begründet. Nach dem Fund von Drohnenteilen nahe dem Bundeswehrflieger Horst im niedersächsischen Wunstorf sind laut Sicherheitskreisen auch Spuren von Sprengstoff entdeckt worden. Inwiefern diese der Drohne zuzuordnen sind, wird noch untersucht. David Riemer berichtet.
3: Ermittler gehen davon aus, dass die Drohne dort abgestürzt und in mehrere Teile zerbrochen ist. Woher sie stammt, ist bislang unklar. Nach Informationen aus Sicherheitskreisen handelt es sich nicht um eine handelsübliche Drohne, sondern um ein Flugobjekt mit eigenen Bauteilen. Geprüft wird deshalb auch ein möglicher Zusammenhang mit dem Drohnenvorfall am Flughafen Leipzig-Halle. Dort war Anfang August eine mit Sprengstoff präparierte Drohne gefunden worden.
2: Nach dem tödlichen Unfall auf dem Münchner Oktoberfest ist der Freefall Tower Hangover wieder in Betrieb. Der TÜV hat nach Angaben der Betreiberfamilie bei der technischen Überprüfung des Fahrgeschäfts keine Mängel festgestellt. Am Montagabend hatte die Gondel des Turms beim Herabfahren einen 52-jährigen Sicherheitsmann getroffen und tödlich verletzt. München hat Kiel und Köln-Rhein-Ruhr jetzt Warnemünde. Die NRW-Region hat im Falle einer Olympia-Ausrichtung den Ortsteil im Norden von Rostock als Standort für Segelevents auserkoren. Das hat der Deutsche Olympische Sportbund mitgeteilt. Am Samstag entscheidet der DOSB, mit welcher Stadt sich Deutschland für Olympia 2036, 40 oder 44 bewirbt. Im Rennen sind München, Berlin und Köln-Rhein-Ruhr.
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2: Die Sterne funkeln uns entgegen. In einigen Niederungen gibt's Nebel. Es ist knackig kalt bei plus 4 bis minus 2 Grad. Brrr. Tagsüber bekommen wir viel Sonnenschein neben ein paar harmlosen Wolken. Es geht rauf auf 16 bis 21 Grad. Am Donnerstag bringt der auffrischende Wind neben mehr Wolken auch einige Schauer und Gewitter, vor allem in der Osthälfte. Aber ab dem Wochenende wird's wieder freundlicher und nochmal wärmer.

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4: Mit Joshua Heise. Medikamente einfach in der Drogerie um die Ecke abholen. Diesen Service bietet die Online-Apotheke von DM zumindest für bestimmte Medikamente an. Das passt der Wettbewerbszentrale nicht. Sie hat geklagt und heute prüft das Landgericht Karlsruhe den Fall. Finn Wiens berichtet.
5: Seit knapp einem Jahr vertreibt die Drogeriemarktkette unter dem Namen DM Med rezeptfreie, apothekenpflichtige Medikamente. Darunter fallen etwa Schmerzmittel wie Ibuprofen oder Paracetamol. Die Wettbewerbszentrale sieht darin eine Vermischung von Drogerie- und Apothekenangebot und klagt deshalb dagegen. Das Gericht will nun prüfen, ob die Online-Apotheke hinreichend vom eigentlichen Angebot der Drogeriekette getrennt ist.
4: Die von der Bundesregierung geplante Spritpreisbremse kommt nach Ansicht von Verdi-Chef Wernicke viel zu spät. Bis die staatlich mitbestimmten Höchstpreise kämen, würden sich die Mineralölkonzerne weiter dumm und dusselig verdienen, sagte er dem Redaktionsnetzwerk Deutschland. Auch vom neuen Tankrabatt hält Wernicke nichts. Besser wären aus seiner Sicht gezielte Unterstützungen für Gering- und Mittelverdiener. Rund 37% der Menschen in Deutschland nutzen regelmäßig KI, auch Politiker. Bundestagsvizepräsidentin Lindholz rät jetzt aber den Abgeordneten, auf rein KI-generierte Reden zu verzichten. In politischen Debatten sollten eigene Gedanken und eigene Sprache erkennbar bleiben, sagte die CSU-Politikerin der Rheinischen Post. KI-Texten fehle das Persönliche und die politische Zuspitzung. Grönland, Dänemark und die USA haben ein Abkommen für die Sicherheit der Arktisinsel unterzeichnet und die jeweiligen Regierungschefs zeigen sich zufrieden. Grönlands Premier Nielsen sagte, das Abkommen berücksichtige die Bevölkerung Grönlands und ihre Rechte. Lob gab es auch von Bundeskanzler Merz. Der betonte, das Abkommen stärke die NATO und trage zur Sicherheit im hohen Norden bei. Die bayerischen Staatsgemäldesammlungen haben ein NS-Raubkunstgemälde an die Erben einer jüdischen Bankierswitwe in den USA zurückgegeben. Die Übergabe fand in der deutschen Botschaft in Washington statt. Sophie Heilbronner war 1938 vor den Nazis in die USA geflohen. Ihr Umzugscontainer mit dem Gemälde von Albert Lang war beschlagnahmt und 1943 versteigert worden.
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4: Die Sterne funkeln uns entgegen. In einigen Niederungen gibt's Nebel. Es ist knackig kalt bei +4 bis -2 Grad. Brrr. Tagsüber bekommen wir viel Sonnenschein neben ein paar harmlosen Wolken. Es geht rauf auf 16 bis 21 Grad. Am Donnerstag bringt der auffrischende Wind neben mehr Wolken auch einige Schauer und Gewitter, vor allem in der Osthälfte. Aber ab dem Wochenende wird's wieder freundlicher und nochmal wärmer.
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4: A6 Heilbronn Richtung Nürnberg zwischen Ansbach und Lichtenau ist die Richtungsfahrbahn nach einem Unfall gesperrt. Das Ganze dauert noch bis ca. 5 Uhr. Die empfohlene Umleitung ist die U9.
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2: Ich bin Joshua Heise. Medikamente einfach in der Drogerie um die Ecke abholen. Diesen Service

0: spät. Bis die staatlich mitbestimmten Höchstpreise kämen, würden sich die Mineralölkonzerne weiter dumm und dusselig verdienen, sagte er dem Redaktionsnetzwerk Deutschland. Auch vom neuen Tankrabatt hält Wernicke nichts. Besser wären aus seiner Sicht gezielte Unterstützungen für Gering- und Mittelverdiener. Rund 37% der Menschen in Deutschland nutzen regelmäßig KI, auch Politiker. Bundestagsvizepräsidentin Lindholz rät jetzt aber den Abgeordneten, auf rein KI-generierte Reden zu verzichten. In politischen Debatten sollten eigene Gedanken und eigene Sprache erkennbar bleiben, sagte die CSU-Politikerin der Rheinischen Post. KI-Texten fehle das Persönliche und die politische Zuspitzung. Die bayerischen Staatsgemäldesammlungen haben ein NS-Raubkunstgemälde an die Erben einer jüdischen Bankierswitwe in den USA zurückgegeben. Die Übergabe fand in der deutschen Botschaft in Washington statt. Sophie Heilbronner war 1938 vor den Nazis in die USA geflohen. Ihr Umzugscontainer mit dem Gemälde von Albert Lang war beschlagnahmt und 1943 versteigert worden.
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0: Die Sterne funkeln uns entgegen. In einigen Niederungen gibt's Nebel. Es ist knackig kalt bei plus 4 bis minus 2 Grad. Brrr. Tagsüber bekommen wir viel Sonnenschein neben ein paar harmlosen Wolken. Es geht rauf auf 16 bis 21 Grad. Am Donnerstag bringt der auffrischende Wind neben mehr Wolken auch einige Schauer und Gewitter, vor allem in der Osthälfte. Aber ab dem Wochenende wird's wieder freundlicher und nochmal wärmer.

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3: Mit Joshua Heise. Verdi-Chef Wernicke hält absolut gar nichts von den Reformplänen der Bundesregierung. Das schlechte Abschneiden der Koalitionsparteien bei den letzten Wahlen sei die Quittung für das Zusammenstreichen des Sozialstaates, sagte er dem Redaktionsnetzwerk Deutschland. Weiter vermisse er in den Reformen Empathie und ein Gefühl für das Leben der normalen Menschen. Das hätten viele Politiker in Berlin wohl nie gehabt. Vor der nahenden Grippesaison ruft das Robert-Koch-Institut Eltern dazu auf, Kinder mit Vorerkrankungen impfen zu lassen. Dies sei bei maximal 10% der Fall, heißt es. Grund: Die Grippe werde nicht als Bedrohung wahrgenommen. Die RKI-Empfehlung richtet sich an Kinder mit chronischen Erkrankungen der Atemwege oder des Herzkreislaufs, Diabetes oder Adipositas. Bei der UN-Generaldebatte in New York geht es heute unter anderem um den Ukraine-Krieg. Der ukrainische Präsident Selenskyj wird eine Rede halten. Er hatte gestern am Rande der UN-Vollversammlung mit US-Präsident Trump gesprochen. Tina Eck berichtet.
4: In seiner Rede hatte Trump optimistisch prophezeit, dass der Ukraine-Krieg bald vorbei sein könnte. Man werde den Konflikt lösen und zwar schneller als alle denken, meinte Trump. Beim Treffen mit Trump am Rande der UN-Generaldebatte hat Selenskyj erneut die Teilwaffenruhe im Energiebereich angesprochen. Auch Vertreter der USA und des Irans verhandelten am Rande des UN-Events viele Stunden lang. Die Gespräche seien gut gelaufen, sagte Trump.
3: Mexikos Pazifikküste rüstet sich für Hurricane Polo. Wegen der erwarteten Auswirkungen des Tropensturms der höchsten Stufe 5 fällt in Küstengebieten teilweise der Unterricht aus. Das Baden im Meer ist verboten. Polo wird die Küste laut Präsidentin Scheinbaum nicht direkt erreichen. Dennoch werden heftige Regenfälle erwartet. Das kann zu Erdrutschen und Überschwemmungen führen. Der durch das sogenannte Lux-Maxing bekannt gewordene Influencer Clavicula ist in den USA wegen Vergewaltigung angeklagt worden. Laut aufgetauchten Gerichtsunterlagen soll der 20-Jährige außerdem K.O.-Tropfen verabreicht und Alkohol besorgt haben, was in den USA erst ab 21 geht. Die erste Anhörung ist demnach im Oktober. Bei einem Schuldspruch drohen ihm bis zu 20 Jahre Haft.
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3: Heute bekommen wir viel Sonnenschein neben ein paar harmlosen Wolken. Es geht rauf auf 16 bis 21 Grad. Am Donnerstag bringt der auffrischende Wind neben mehr Wolken auch einige Schauer und Gewitter, vor allem in der Osthälfte. Aber ab dem Wochenende wird's wieder freundlicher und nochmal wärmer.
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3: A6 Heilbronn Richtung Nürnberg zwischen Ansbach und Lichtenau ist die Richtungsfahrbahn nach einem Unfall gesperrt. Das Ganze dauert noch bis ca. 5 Uhr. Die empfohlene Umleitung ist die U9.
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2: 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Mir fiel auf, dass diese Buchstaben im Wort

0: der Bundesregierung. Das schlechte Abschneiden der Koalitionsparteien bei den letzten Wahlen sei die Quittung für das Zusammenstreichen des Sozialstaates, sagte er dem Redaktionsnetzwerk Deutschland. Weiter vermisse er in den Reformen Empathie und ein Gefühl für das Leben der normalen Menschen. Das hätten viele Politiker in Berlin wohl nie gehabt. Vor der nahenden Grippesaison ruft das Robert-Koch-Institut Eltern dazu auf, Kinder mit Vorerkrankungen impfen zu lassen. Dies sei bei maximal 10% der Fall, heißt es. Grund: Die Grippe werde nicht als Bedrohung wahrgenommen. Die RKI-Empfehlung richtet sich an Kinder mit chronischen Erkrankungen der Atemwege oder des Herzkreislaufs, Diabetes oder Adipositas. Bei der UN-Generaldebatte in New York geht es heute unter anderem um den Ukraine-Krieg. Der ukrainische Präsident Selenskyj wird eine Rede halten. Er hatte gestern am Rande der UN-Vollversammlung mit US-Präsident Trump gesprochen. Tina Eck berichtet.
1: In seiner Rede hatte Trump optimistisch prophezeit, dass der Ukraine-Krieg bald vorbei sein könnte. Man werde den Konflikt lösen und zwar schneller als alle denken, meinte Trump. Beim Treffen mit Trump am Rande der UN-Generaldebatte hat Selenskyj erneut die Teilwaffenruhe im Energiebereich angesprochen. Auch Vertreter der USA und des Irans verhandelten am Rande des UN-Events viele Stunden lang. Die Gespräche seien gut gelaufen, sagte Trump.
0: Mexikos Pazifikküste rüstet sich für Hurricane Polo. Wegen der erwarteten Auswirkungen des Tropensturms der höchsten Stufe 5 fällt in Küstengebieten teilweise der Unterricht aus. Das Baden im Meer ist verboten. Polo wird die Küste laut Präsidentin Scheinbaum nicht direkt erreichen. Dennoch werden heftige Regenfälle erwartet. Das kann zu Erdrutschen und Überschwemmungen führen.
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0: Heute bekommen wir viel Sonnenschein neben ein paar harmlosen Wolken. Es geht rauf auf 16 bis 21 Grad. Am Donnerstag bringt der auffrischende Wind neben mehr Wolken auch einige Schauer und Gewitter, vor allem in der Osthälfte. Aber ab dem Wochenende wird's wieder freundlicher und nochmal wärmer.
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1: Knoblauch, Zwiebeln auf unserem Holzschneidebrett, da landet ja so einiges. Und irgendwann riecht das Ding dann gar nicht mehr so gut. Juliane, du hast aber einen super Tipp dagegen.
2: Ja, und dafür brauchen wir nur Zitrone und Salz und das Schneidebrett damit ordentlich mit einer halben Zitrone abreiben, dann das Salz drüber streuen und das Ganze kurz einwirken lassen. Abschließend dann noch mit Wasser abspülen und der Knoblauchgeruch ist verschwunden und unser Brett riecht auch wieder frisch.
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5: Mit Joshua Heise. Guten Morgen. In Hamburg beginnt heute der Extremwetterkongress. Forschende und Meteorologen wollen dabei über die Auswirkungen des Klimawandels sprechen und wie man sich besser gegen Hitzewellen, Starkregen oder Überschwemmungen wappnen kann. Nach Angaben des Robert-Koch-Instituts sind in diesem Jahr rund 16.000 Menschen in Deutschland an den Folgen von Hitze gestorben. Durch den Wegfall der Zollfreigrenze für Pakete aus dem Ausland sollen Billighändler wie Temu oder Shein besser bekämpft werden. Doch laut dem Handelsverband Deutschland kommen täglich immer noch hunderttausende Pakete nach Deutschland. Der Zoll könne die Masse nicht ausreichend kontrollieren, beklagt Verbandschef Gent bei T-Online. Er fordert deshalb eine zentrale Marktaufsicht für Händler aus Drittstaaten. Medikamente einfach in der Drogerie um die Ecke abholen. Diesen Service bietet die Online-Apotheke von DM zumindest für bestimmte Medikamente an. Das passt der Wettbewerbszentrale nicht. Sie hat geklagt und heute prüft das Landgericht Karlsruhe den Fall. Finn Wiens berichtet.
6: Seit knapp einem Jahr vertreibt die Drogeriemarktkette unter dem Namen DM Med rezeptfreie, apothekenpflichtige Medikamente. Darunter fallen etwa Schmerzmittel wie Ibuprofen oder Paracetamol. Die Wettbewerbszentrale sieht darin eine Vermischung von Drogerie- und Apothekenangebot und klagt deshalb dagegen. Das Gericht will nun prüfen, ob die Online-Apotheke hinreichend vom eigentlichen Angebot der Drogeriekette getrennt ist.
5: Mehr als 200 deutsche Professorinnen und Professoren fordern einen Weltungleichheitsrat bei den Vereinten Nationen. In einem offenen Brief an Kanzler Merz, der der Süddeutschen Zeitung vorliegt, folgen sie einer Initiative von Nobelpreisträger Josef Stiglitz, der gerade bei der UN-Generalversammlung in New York dafür wirbt. Der Rat soll internationale Forschung koordinieren, nach dem Vorbild des Weltklimarates. Brasilien, Norwegen und Südafrika unterstützen die Idee. Die deutschen Volleyballer sind im Viertelfinale der Europameisterschaft in Bulgarien ausgeschieden. Die Mannschaft von Bundestrainer Botti unterlag dem Titelverteidiger Polen mit satten 0:3. Und in der Fußball-Champions League der Frauen ist der FC Bayern nicht über ein 2:2 Unentschieden gegen Manchester City hinausgekommen.
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7: Da bekommen wir heute erst noch ein bisschen Nebel und dann aber viel Sonnenschein mit nur wenigen Wolken. Tagestopwerte heute 17 bis 19 Grad.
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7: Guten Morgen auf die Straßen. Momentan ist da noch alles frei.
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7: Da habe ich auch noch keinen. Wenn ihr was habt, 08000 1064 1064. Die Nummer zu uns für Telefon und für WhatsApp.
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7: Schönen guten Morgen euch. Und welche Auswirkungen Kaffee auf uns Männer speziell hat, das sage ich euch gleich um 10 nach 5.
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Minuten nach 5 ist es. Und Kaffee hat offenbar Auswirkungen auf die Libido von uns Männern. Hier ist das Top FM Frühstücksradio und Forscher aus Finnland haben herausgefunden, dass Kaffee offenbar den männlichen Testosteronwert ankurbelt. Testosteron ist als Hormon unter anderem für den Muskelaufbau und für die männliche Libido verantwortlich. Und mit den Informationen schmeckt der Kaffee morgen gleich noch viel besser. Und dazu gibt's jetzt die meisten 80er und 90er hier bei Radio Top FM mit Tina Turner und I Don't Wanna Lose You.

0: Schönen Mittwochmorgen euch. Hier ist das Top FM Frühstücksradio.
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0: Hier haben wir wahrscheinlich den schönsten Ausblick über die Wiesen. Heute geht's aufs Oktoberfest zur Bavaria und da besteigen wir den Kopf der Statue. Einfach vorbeigehen, Karten kaufen und dann geht's in der Bavaria 174 Stufen nach oben. Oben im Kopf angekommen ist das ein total abgefahrenes Gefühl. Alles ist sehr eng, es gibt ein paar Plätze zum Hinsetzen und aus den kleinen Gucklöchern gibt es einen sagenhaften Blick über die Theresienwiese. Wir haben da auch ein Video für euch, klickt mal auf unsere Top FM Instagram Story. Die Aussicht aus dem Kopf der Bavaria ist gerade zur Wiesn ein besonderes Highlight. Eintritt kostet 5 Euro.
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1: Ich bin Joshua Heise. Guten Morgen. In Hamburg beginnt heute der Extremwetterkongress. Forschende und

0: nicht. Sie hat geklagt und heute prüft das Landgericht Karlsruhe den Fall. Finn Wiens berichtet.
1: Seit knapp einem Jahr vertreibt die Drogeriemarktkette unter dem Namen DM Med rezeptfreie, apothekenpflichtige Medikamente. Darunter fallen etwa Schmerzmittel wie Ibuprofen oder Paracetamol. Die Wettbewerbszentrale sieht darin eine Vermischung von Drogerie- und Apothekenangebot und klagt deshalb dagegen. Das Gericht will nun prüfen, ob die Online-Apotheke hinreichend vom eigentlichen Angebot der Drogeriekette getrennt ist.
0: Die deutschen Volleyballer sind im Viertelfinale der Europameisterschaft in Bulgarien ausgeschieden. Die Mannschaft von Bundestrainer Botti unterlag dem Titelverteidiger Polen mit satten 0:3. Und in der Fußball-Champions League der Frauen ist der FC Bayern nicht über ein 2:2 Unentschieden gegen Manchester City hinausgekommen.
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3: Da bekommen wir heute erstmal ein bisschen Nebel und dann aber viel Sonne und Tagestopwerte von 17 bis 19 Grad. Morgen wird es dann wolkig, es gibt immer wieder Regen, stellenweise ein bisschen Sonne und dazu ist es windig bei 15 bis 18 Grad.
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3: Guten Morgen auf die Straßen, da habe ich momentan keine Meldungen für euch.
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3: Und auch da ist noch alles frei. Wenn ihr was habt, 08000 1064 1064, die Nummer zu uns für Telefon und für WhatsApp.
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1:41 und wenn wir uns so bewegen, dann ist es wie ein Jungbrunnen für unsere Knochen. Hier ist das Top FM Frühstücksradio und umso älter wir werden, desto mehr verlieren unsere Knochen an Substanz. Ganz wichtig ist da der Punkt Knochendichte, also wie stabil die Knochen sind. Ein Forscherteam hat jetzt mehr als 120 Studien mit mehr als 18.000 Teilnehmern ausgewertet und das Ergebnis: zügiges Gehen oder Joggen halten unsere Knochen fit. Laut den Forschern reichen 2 bis 3 Stunden zügiges Gehen oder Joggen aus, das Ganze pro Woche, und dann stärkt das unsere Knochen spürbar. Und die passende Musik dazu gibt's hier mit den meisten 80ern und 90ern bei Radio Top FM. Jetzt mit Alanna Mars und Black Velvet. Schönen guten Morgen euch.

0: 8:48 Uhr. Einen schönen Mittwochmorgen euch.
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0: Heute kalendarischer Herbstanfang. Aber warum werden wir denn im Herbst schon immer früher müde?
2: Das liegt vor allem daran, dass die Tage im Herbst immer kürzer werden. Klar, im Sommer geht die Sonne erst deutlich später unter und wir sitzen auch ganz gern mal noch ein bisschen länger zusammen. Jetzt, wo es aber abends so schnell dunkel wird und uns das Licht eben fehlt, schüttet unser Körper auch mehr vom Schlafhormon Melatonin aus und wir werden schneller müde.
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0: Gleich geht's weiter mit dem Top FM Frühstücksradio.
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4: Mit Zoe Mesenbrink. Schönen guten Morgen. München hat die Nase vorn. Die Stadt geht als Favorit in den deutschen Olympia-Entscheid. Am Samstag wird entschieden. Der Deutsche Olympische Sportbund hat aber jetzt schon bekannt gegeben, wie er die letzten drei Bewerber einschätzt. Das Ergebnis: München hat die Nase mit 87 von 100 Punkten vorne. Für die Region Rhein-Ruhr gibt es 85 Punkte, für Berlin nur 74. Der Austragungsort, der am Samstag gewinnt, muss sich dann noch gegen die internationale Konkurrenz durchsetzen. Weg mit der 12-Uhr-Regel an den Tankstellen. Das fordert der ADAC. Lea Matschulat aus der Top FM Nachrichtenredaktion. Laut dem ADAC sind die Spritpreise durch die Regel ja nicht gesunken.
5: Die 12-Uhr-Regel habe dazu geführt, dass sich der Preis für den Liter Benzin oder Diesel pro Tag viel deutlicher ändere als vorher. Und das nicht zum Vorteil der Autofahrer, findet der ADAC. Wer mittags nach 12 Uhr tanken müsse, der habe erhebliche Zusatzkosten. Auch das Leibniz-Zentrum für europäische Wirtschaftsforschung hatte schon festgestellt, die 12-Uhr-Regel führt zu höheren Durchschnittspreisen. Den Tankrabatt wiederum, den hält der ADAC für richtig. Lea Matschulat, Nachrichtenredaktion.
4: Nach dem Wiesnunfall ist das Fahrgeschäft Hangover auf dem Münchner Oktoberfest wieder in Betrieb. Der TÜV hat den Freefall Tower geprüft und wieder freigegeben. Auch Wiesnchef Scharpf hat betont, es gab keinen Defekt am Gerät. Bei dem Unfall wurde ein Security-Mitarbeiter tödlich verletzt, weil er sich im Gefahrenbereich aufgehalten hatte. Warum er im Gefahrenbereich war, muss noch geklärt werden.
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6: Heller, moderner und gut fürs Klima. Das Parkhaus auf der Nordseite des S-Bahnhofs hier in Poing soll nach 25 Jahren saniert werden. Los geht's voraussichtlich nächstes Jahr zwischen Frühling und Sommer. Dann werden unter anderem Betonschäden repariert, neue Beleuchtungen angebracht und auf dem Dach soll eine Photovoltaikanlage installiert werden. Dazu soll es auch mehr E-Ladesäulen geben. Und auch eine öffentliche Toilette ist geplant. Aus Poing, Clara Berz.
4: Und mehr Nachrichten aus Oberbayern gibt's auch wieder in einer halben Stunde in den Top FM Nachrichten.
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7: Heute starten wir mit Nebel in den Mittwoch. Im Laufe des Tages dann nur ein paar harmlose Wolken und viel Sonnenschein. Temperaturen von 17 bis 19 Grad. Morgen haben wir dann viele Wolken, bisschen Sonne, aber auch immer wieder Regen. Dazu ist es windig. Und am Freitag dann erst wieder Nebel, dann wieder Sonne bis zu 19 Grad.
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7: Guten Morgen auf die Straßen. Momentan habe ich da keine Meldungen für euch.
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7: Geblitzt wird Egmating, Kreis Ebersberg, die Schlossstraße. Karlsfeld, Kreis Dachau, Münchner Straße. In Planegg, Kreis München, die Amtmannstraße. Und noch in München, die Implerstraße beidseitig. Wenn ihr was habt, 08000 1064 1064, die Nummer zu uns für Telefon und für WhatsApp.
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7: Heute am kalendarischen Herbstanfang. Schönen guten Morgen. Und da sprechen wir gleich mit euch drüber, worauf ihr euch im Herbst freut. Gleich um 10 nach 6.
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0: 11 Minuten nach 6. Der Sommer ist vorbei. Heute ist kalendarischer Herbstanfang. Und da scheiden sich ja die Geister. Die einen sagen, endlich wieder kühle Luft, bunte Blätter und gemütlich machen. Die anderen trauern jetzt schon den langen Sommerabenden hinterher. Hier ist das Top FM Frühstücksradio und wir haben euch in Fürstenfeldbruck gefragt, worauf ihr euch im Herbst freut.
1: Also im Herbst freue ich mich auf die schönen bunten Blätter an den Bäumen.
2: Herbst bin ich jetzt ehrlich gesagt nicht so mega der Fan. Der Winter und der Frühling freue ich mich dann wieder drauf.
3: Man freut sich halt auch schon ein bisschen auf die weihnachtliche Zeit bzw. auf die kühlere Zeit.
0: Wie ist es bei euch? Seid ihr im Team Kuscheldecke und Herbstspaziergang oder könnt ihr den Sommer eigentlich noch nicht loslassen? 08000 1064 1064 und während ihr mir eine WhatsApp schickt, gibt's für euch Bryan Adams. Metal for Love.

Jedes Jahr wird's auf der Wiesn noch teurer. Mit unseren Tipps spart ihr aber einen Haufen Geld. 20 nach 6, hier ist das Top FM Frühstücksradio und richtig sparen können wir zum Beispiel beim Essen. Unter der Woche gibt's beim Glöckerlwirt direkt neben Paulaner Zelt die Weißwurst für 99 Cent, aber immer nur bis 12 Uhr. Dann gibt's in vielen Zelten die Mittagswiesen mit täglich wechselnden Gerichten für echt faire Preise. Und gerade mit Familien ist ja auch Trinken auch immer so ein Thema. Da brauchen wir nicht teures Wasser kaufen. 10 Trinkwasserbrunnen gibt's und da können wir kostenlos Wasser trinken, so viel wir wollen. Einfach von daheim eine Trinkflasche mitbringen, am besten aus Plastik, irgendwas, was nicht zerbrechen kann. Und beim Familientag, da haben viele Fahrgeschäfte, Schausteller und Buden vergünstigte Preise für Familien. Der nächste ist kommenden Dienstag. Oder einfach beim Familienplatzl vorbeischauen, da gibt's jeden Tag Familienangebote und übrigens auch die billigste Mass auf der ganzen Wiesn. Und apropos billigste Mass, in der Bräurosel gibt's jeden Mittag um Punkt 12 Uhr ein 50-Liter-Fass Freibier. Wer zuerst kommt, trinkt zuerst. Für Bier ist es jetzt aber vielleicht noch ein bisschen früh. Jetzt erstmal Frühstück und dazu gibt's Pink mit Try hier bei Radio Top FM. Schönen guten Morgen.

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9: Mit Zoe Mesenbrink. Schönen guten Morgen. Münchens Olympiatraum rückt näher. Das sagt Oberbürgermeister Dominik Krause mit Blick auf die Ergebnisse der Evaluierungskommission. Der Deutsche Olympische Sportbund hat die Bewerber schon vor der Entscheidung am Samstag eingeschätzt. München darf sich über die Bestwertung freuen. Insgesamt gibt's 87 von 100 Punkten. Die Maßnahmen zur Spritpreisentlastung sind noch nicht mal in Kraft und trotzdem gibt es schon Kritik von der Gewerkschaft Verdi. Demnach komme der für das nächste Jahr geplante Spritpreisdeckel zu spät. Auch der Tankrabatt wird kritisiert. Die geplante Senkung der Energiesteuer gehe zulasten der Steuerzahler. Wie kann Bayern noch kinderfreundlicher werden? Ministerpräsident Markus Söder hat auf diese Frage gleich mehrere Antworten. Er hat angekündigt, dass es für Familien in Zukunft schneller gehen soll. So sollen Eltern zum Beispiel bei Behördengängen oder auch an realen Warteschlangen bevorzugt werden. Auch

0: passt perfekt zum kalendarischen Herbstanfang, gell? Gleich mal sauber frisch in der Früh. Aber heute geht's nochmal zurück in Richtung Spätsommer. 17 bis 19 Grad, viel Sonnenschein gibt's und das Ganze, wenn der Nebel dann verzogen ist. Morgen ein bisschen ungemütlich, da haben wir Wind, viele Wolken, wenig Sonne, immer wieder Regen und am Freitag dann wieder freundlich mit bis zu 19 Grad.
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0: Guten Morgen auf die Straßen, A995 Kreuz München Süd Richtung München, zwischen Taufkirchen West und dem Übergang nach Giesing, da 5 Minuten plus. Sonst alles frei.
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0: Steht einer in Neufahren, Kreis Freising, Münchner Straße, Bockhorn, Kreis Erding, untere Hauptstraße, Sonja meldet Planegg, Kreis München, die Amtmannstraße, Dankeschön, und München, die Implerstraße beidseitig. Wenn ihr noch was habt, 08000 1064 1064, die Nummer zu uns für Telefon und für WhatsApp.
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0: 6.41 Uhr. Hier ist das Top FM Frühstücksradio. Schönen guten Morgen.
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0: Mike and the Mechanics spielen nächstes Jahr 14 Deutschlandkonzerte und Oberbayern ist natürlich auch mit dabei. Schon mal aufschreiben, 24. Mai, Isar-Philharmonie im Gasteig in München. Tickets für die Back-on-Track-Tour gibt es ab übermorgen zu kaufen. Seeungeheuer Nessie soll offenbar nicht mehr alleine sein. Neue Aufnahmen aus dem schottischen Loch Ness zeigen gleich drei mysteriöse Gestalten, die nebeneinander durchs Wasser schwimmen. Entdeckt hat sie eine Touristin auf Google Earth. Heißt das, Nessie hat vielleicht Frau und Kind? Oder sind es am Ende doch einfach drei ziemlich verdächtige Flecken im Wasser? Der Geruch von der ersten Tasse Kaffee am Morgen und der Tag fühlt sich schon ein kleines bisschen besser an. Forscher aus Tokio haben herausgefunden, schon 5 Minuten Kaffeeduft kann unsere Psyche und unseren Körper positiv beeinflussen und zum Beispiel die Müdigkeit vertreiben und uns entspannter machen.
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0: Hier ist das Top FM Frühstücksradio. Schönen Mittwochmorgen euch.
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0: Wiesenzeit in Oberbayern und da wird natürlich auch geschmust und geknutscht in den Festzelten. Und ja, dabei, da landet so mancher Knutschfleck auch schon mal am Hemdkragen. Juliane, wie kriegen wir denn Lippenstift oder auch Make-up ohne Waschmaschine wieder raus?
2: Wodka kann da helfen. Der löst nämlich die Öle, die im Make-up drin sind. Wodka einfach auf ein Tuch geben und damit den Fleck abtupfen und kurz einwirken lassen. Danach mit Wasser ausspülen und der Fleck fällt gar nicht mehr so auf. Und morgen, wie eure Kids geheime Botschaften mit ihren Legami-Stiften schreiben können.
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0: 6.57 Uhr ist es. Hier ist das Top FM Frühstücksradio. Sneaker zur Tracht. Cool oder geht gar nicht? Was ihr auf der Wiesn dazu sagt, hört ihr um 10 nach 7.
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18: Mit Zoe Mesenbrink. Schönen guten Morgen. Welches ist das beste Bewerbungskonzept? Am Samstag wird entschieden, welche deutsche Stadt als Austragungsort für Olympia ins internationale Rennen geht. Und für München stehen die Chancen ziemlich gut. Der Deutsche Olympische Sportbund hat schon vor der Entscheidung am Samstag die Bewerbungskonzepte mit Punkten bewertet. Und dabei ist München mit 87 von 100 Punkten der Favorit. Wer bei uns in Oberbayern ein Medikament braucht, kann das seit rund einem Jahr zumindest teilweise online bestellen, und zwar bei der Drogerie DM. Die Wettbewerbszentrale hat dagegen geklagt und Finn Wiens aus der Top FM Nachrichtenredaktion, heute prüft das Landgericht Karlsruhe den Fall.
19: Seit knapp einem Jahr vertreibt die Drogeriemarktkette unter dem Namen DM Med rezeptfreie, apothekenpflichtige Medikamente. Die Wettbewerbszentrale sieht darin eine Vermischung von Drogerie- und Apothekenangebot und klagt deshalb dagegen. Das Gericht will nun prüfen, ob die Online-Apotheke hinreichend vom eigentlichen Angebot der Drogeriekette getrennt ist. Finn Wiens, Nachrichtenredaktion.
18: Nächsten Donnerstag startet am Fliegerhorst Fürstenfeldbruck ein neues Kapitel. Für rund 100 Rekrutinnen und Rekruten geht dann die Ausbildung in der Luftwaffenausbildungskompanie los. Die Bundeswehr spricht von einer Reaktivierung des Standorts. Und genau deshalb hat sich Oberbürgermeister Christian Götz jetzt zu Wort gemeldet. Wir heißen die jungen Soldatinnen und Soldaten in unserer Stadt herzlich willkommen und freuen uns auf eine weiterhin gute und vertrauensvolle Zusammenarbeit mit der Bundeswehr vor Ort. So der Bürgermeister.
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20: Auf die Plätze, fertig, los. Hier in München findet Anfang Oktober der erste Münchner Schullauf statt. Der ist Teil des Marathons. Mitmachen ist für alle Schüler kostenlos und zur Auswahl stehen zwei Strecken. Schulklassen können sich noch bis Sonntag anmelden. Alle Infos gibt's auf topfm.de. Aus München, Robert Sterner.
18: Und mehr Nachrichten aus Oberbayern gibt's auch wieder in einer halben Stunde in den Top FM Nachrichten.
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0: Boah, da messen wir gerade in Mittenwald 3 Grad. Grafing am Altstadion 4 Grad. Passt perfekt heute zum kalendarischen Herbstanfang. Aber wir bekommen heute nochmal 17 bis 19 Grad. Viel Sonnenschein. Das Ganze, wenn sich der Nebel verzogen hat. Morgen wird es ein bisschen ungemütlich mit vielen Wolken. Nur ein bisschen Sonne, aber auch immer wieder Regen, Wind und stellenweise Gewitter. Am Freitag dann wieder Spätsommerwetter.
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0: Guten Morgen auf die Straßen. A8 Salzburg Richtung München, zwischen Aachen-Mühle und Rosenheim 11 Minuten plus. A94 Passau Richtung München, zwischen Hohenlinden und Anzing braucht ihr 8 Minuten länger. A96 Lindau Richtung München, zwischen Leim und Sendling 6 Minuten plus. Überall sonst seid ihr in unter 6 Minuten durch.
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0: Steht einer in Plining, Kreis Ebersberg, Neufahrner Straße. Markus meldet Neufahren, Kreis Freising, Münchner Straße, Mercedir. Egmating, Kreis Ebersberg, die Schlossstraße. Und noch Maisach, Kreis Fürstenfeldbruck, die Luststraße. Kommt von Chris, danke. Wenn ihr noch was habt, 08000 1064 1064, die Nummer zu uns für Telefon und für WhatsApp.
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0: Lasst euch euer Frühstück schmecken und dazu gibt's gleich 2000er Rock von Linkin Park und davor noch einen eurer Lieblings-80er. Genesis mit Invisible Touch.
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0: 10 nach 7 ist es. Hier ist das Top FM Frühstücksradio. Die Wiesn ist im vollen Gange. Das Wetter passt wunderbar. Und es ist ja irgendwie schön, gell? Alle putzen sich raus, schmeißen sich in ihre Tracht. Ja, und dann siehst du natürlich auf der Wiesn wieder die große Schuhfrage. Haferschuh, Ballerinas oder einfach Sneaker? Ja, ich meine, bequem sind die Dinger ja. Und inzwischen hat sich's ja auch irgendwie so, ja, so durchgesetzt, dass ganz viele eben Sneaker zu Lederhosen oder zum Dirndl tragen. Aber passt das wirklich zusammen? Hier ist das Top FM Frühstücksradio und wir haben euch direkt auf der Wiesn gefragt, Sneaker zur Tracht, ist das ein Go oder ein No-Go?
1: Wir sind Multikulti-Gesellschaft, da kann einer anziehen, was er will.
2: Ja, kann ich genauso unterschreiben, finde ich auch. Also heute gibt es einfach keine Vorschriften mehr, jeder kann machen, was er will.
3: Geht gar nicht.
4: Geht wirklich nicht. Haferschuhe oder halt einfach ein bisschen Pumps oder vielleicht auch ein bisschen so trachtige, findet man eigentlich schöner.
5: Heutzutage ist alles erlaubt, was passt.
0: Was sagt ihr? Darf der Sneaker mit aufs Volksfest oder gehört zur Tracht einfach ein gescheiter Trachtenschuh? Schickt mir eure Meinung per WhatsApp an 08000 1064 1064. Ihr hört Radio Top FM, schönen Mittwoch euch und da spiele ich euch jetzt Made Love mit Art Do Anything for Love. Lasst es euch gut gehen.

0: Schönen Mittwochmorgen euch. Hier ist das Top FM Frühstücksradio.
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0: Hier haben wir wahrscheinlich den schönsten Ausblick über die Wiesen. Heute geht's aufs Oktoberfest zur Bavaria und da besteigen wir den Kopf der Statue. Einfach vorbeigehen, Karten kaufen und dann geht's in der Bavaria 174 Stufen nach oben. Oben im Kopf angekommen ist das ein total abgefahrenes Gefühl. Alles ist sehr eng, es gibt ein paar Plätze zum Hinsetzen und aus den kleinen Gucklöchern gibt es einen sagenhaften Blick über die Theresienwiese. Wir haben da auch ein Video für euch, klickt mal auf unsere Top FM Instagram Story. Die Aussicht aus dem Kopf der Bavaria ist gerade zur Wiesn ein besonderes Highlight. Eintritt kostet 5 Euro.
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2: Mit Zoe Mesenbrink. Schönen guten Morgen. 87 von 100 Punkten für München.
0: Um zu entscheiden, welche deutsche Stadt sich als Austragungsort für die Olympischen Spiele bewerben darf, hat der Deutsche Olympische Sportbund die Bewerbungskonzepte bewertet und dabei ist München auf Platz 1 gelandet. Am Samstag gibt es dann die Entscheidung und dafür ist die Bewertung eine wichtige Grundlage. Die Mineralölkonzerne verdienen sich weiter dumm und dusselig. Das sagt Verdi-Chef Frank Wernicke zur geplanten Spritpreisentlastung. Die Gewerkschaft Verdi kritisiert unter anderem, dass der geplante Spritpreisdeckel zu spät kommt. Außerdem gehe der Tankrabatt ab Oktober laut Wernicke zulasten der Steuerzahler. Deutschlands höchster Berg eingehüllt in Staub. An der Zugspitze haben sich gestern bis zum Abend immer wieder größere Felsmassen gelöst. Auch in Grainau im Landkreis Garmisch-Partenkirchen waren die Staubwolken deutlich sichtbar. Wo genau der Fels abgebrochen ist, soll heute mit Hilfe von Drohnen geklärt werden.
20: 57, 58, 59, 60.
0: Der TSV 1860 München hat Geschichte geschrieben. Zum ersten Mal in der Vereinsgeschichte haben die Löwen die Marke von 30.000 Mitgliedern geknackt. Allein in den letzten 3 Monaten ist die Fanfamilie um 3.000 Mitglieder gewachsen. Und mehr Nachrichten aus Oberbayern gibt's auch wieder in einer halben Stunde in den Top-FM-Nachrichten.
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1: Da haben wir gerade in München im Westpark 5 Grad, in Erding ist es nur 1 Grad. Ja, heute erst noch Nebel, das sauber frisch, dann kommt die Sonne raus und dann kriegen wir Temperaturen von 17 bis 19 Grad. Morgen ungemütlich mit vielen Wolken, Regen, ein bisschen Sonne ist mit dabei, dazu ist es windig. Am Freitag dann wieder Spätsommerwetter bis zum 19 Grad.
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1: Guten Morgen auf die Straßen. Am längsten dauert es auf der A8 Salzburg Richtung München zwischen Fraßdorf und Rosenheim 19 Minuten plus. A99 Westumfahrung Richtung Nürnberg zwischen Lochhausen und Ludwigsfeld braucht ihr 10 Minuten länger und die A94 Passau Richtung München zwischen Pastetten und Parsdorf 8 Minuten plus. Überall sonst seid ihr in unter 8 Minuten durch.
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1: Diesen am Abend Lochhausen.

0: Hier ist das Top FM Frühstücksradio. Guten Morgen.
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0: 30 Sekunden und einen Buchstaben gibt's für euch. Und als Wochenpreis schicke ich euch mit der ganzen Familie in Hofis Erlebnispark. Das ist der neue Familienfreizeitpark in Dasing. Das ist perfekt jetzt im Spätsommer, weil die haben so viel draußen mit Achterbahn, Karussell, Kraxelwand. Also da fallen die Kids am Abend glücklich und zufrieden ins Bett. Und wir spielen heute Morgen mit der Angie aus Gündingen im Kreis Dachau. Christi, guten Morgen.
2: Guten Morgen.
0: Unsere Schiedsrichterin ist Juliane.
3: Liebe Angie, 9 richtige. Gilt's heute zu schlagen. Und hier ist auch schon dein Buchstabe.
4: J, W, S, D, D.
3: Das D wie Dora. Du hast es gehört. Das ist dein Buchstabe.
2: Okay.
0: Und wenn dir nichts einfällt, dann sagst du einfach
2: weiter.
0: Die spannendsten 30 Sekunden deines Morgens starten jetzt. Ein Fluss mit D.
2: Donau.
0: Ein Tier.
2: Dachs.
0: Beruf.
2: Dachdecker.
0: Zahl.
2: 3.
0: Kleidungsstück.
2: Dirndl.
0: Pflanze.
2: Drachenblume.
0: Elektrogerät.
2: Drehmomentschlüssel.
0: Im Badezimmer.
2: Duschvorhang.
0: Auf der Wiesen.
2: Dirndl.
0: Instrument.
2: Weiter.
0: Auf dem Computer.
2: Drucktaste.
0: Im Herbst.
3: Meine Liebe, das heißt für dich 10 richtige Punkte. Das ist aktuell die Wochenführung.
2: Cool.
3: Mann, oh Mann.
2: Wäre so cool.
3: Ja.
2: Wäre so cool, das wäre Geburtstagsgeschenk für die Lissi nachträglich. Die wird sich so freuen.
0: Lissi ist deine Tochter?
2: Ah, die ist 6 geworden, ist jetzt in Schule gekommen und die wird so gern da dort feiern. Das wäre mega.
0: Das wäre perfekt. Also wir drücken dir, wir drücken euch die Daumen, genau. Vielen Dank, dass du heute mit dabei warst.
2: Ich sag Dankeschön und euch noch eine schöne Wiesenzeit.
0: Danke, wünsche dir auch.
3: Gell? Also, mach's gut, Angie.
0: Ciao.
3: Tschüss.
0: Und wenn ihr auch noch mitzocken wollt, morgen die nächste Runde Stadtland Fluss Plus, wie gewohnt um 7.40 Uhr, meldet euch an auf topfm.de.

Boah, schon sauber frisch heute, gell? 7.51 ist es, hier ist das Top FM Frühstücksradio und gerade so ein paar Temperaturen, so ein paar Grad über Null. Puh, da braucht schon fast die dicke Jacke, wenn wir heute auf die Wiesen rausgehen. Ja. Aber ansonsten passt das Wetter ja heute auch wieder wunderbar. Und wir wagen mal einen kleinen Ausblick auf den Rest der Wiesen, denn die große Frage ist, ist denn Petrus heuer auch wieder ein Wiesenfan? Und es schaut gar nicht so schlecht aus. Also heute Spätsommerwetter bis zu 19 Grad. Morgen ist es ein bisschen durchwachsen. Da brauchen wir auf jeden Fall Regenschirm und die Regenjacke, wenn wir rausfahren. Aber dann ab Freitag Sonne pur, Temperaturen am Wochenende über 20 Grad und auch die neue Woche, die startet mit viel Sonnenschein. Also perfekt für die Wiesen und da müssen wir aufpassen, dass wir uns im Biergarten beim Händel und beim Bier nicht gerade nur einen Sonnenbrand holen, gell? Und damit ist auch wieder ganz klar, hey, Wiesen, ja, das hat einfach eine ganz eigene Wetterlage und ich glaube, wir wissen alle warum. Es ist einfach Fakt. Petrus ist ein Wiesen-Fan. Und passend dazu gibt es jetzt Texas mit Summer Sun hier bei Radio Top FM zum herrlichen Spätsommerwetter in Oberbayern und das Mitte September. Lasst es euch gut gehen.

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26: Mit Zoe Mesenbrink. Schönen guten Morgen. München hat die Nase vorn. Die Stadt geht als Favorit in den deutschen Olympia-Entscheid. Am Samstag wird entschieden. Der Deutsche Olympische Sportbund hat aber schon jetzt bekannt gegeben, wie er die letzten drei Bewerber einschätzt. Das Ergebnis? München hat die Nase mit 87 von 100 Punkten vorne. Für die Region Rhein-Ruhr gibt es 85 Punkte, für Berlin nur 74. Der Austragungsort, der am Samstag gewinnt, muss sich dann noch gegen die internationale Konkurrenz durchsetzen. Weg mit der 12-Uhr-Regel an den Tankstellen, das fordert der ADAC. Lea Matschulat aus der Top-FM-Nachrichtenredaktion. Laut dem ADAC sind die Spritpreise durch die Regel ja nicht gesunken.
0: Die 12-Uhr-Regel habe dazu geführt, dass sich der Preis für den Liter Benzin oder Diesel pro Tag viel deutlicher ändere als vorher. Und das nicht zum Vorteil der Autofahrer, findet der ADAC. Wer mittags nach 12 Uhr tanken müsse, der habe erhebliche Zusatzkosten. Auch das Leibniz-Zentrum für europäische Wirtschaftsforschung hatte schon festgestellt, die 12-Uhr-Regel führt zu höheren Durchschnittspreisen. Den Tankrabatt wiederum, den hält der ADAC für richtig. Lea Matschulat, Nachrichtenredaktion.
26: Nach dem Wiesnunfall ist das Fahrgeschäft Hangover auf dem Münchner Oktoberfest wieder in Betrieb. Der TÜV hat den Freefall Tower geprüft und wieder freigegeben. Auch Wiesn-Chef Sharp hat betont, es gab keinen Defekt am Gerät. Bei dem Unfall wurde ein Security-Mitarbeiter tödlich verletzt, weil er sich im Gefahrenbereich aufgehalten hatte. Warum er im Gefahrenbereich war, muss noch geklärt werden.
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1: Noch ein paar Tage rätseln, dann ist Schluss. Das Sonnenblumenlabyrinth hier in Germering geht in den Saisonendspurt. Aber es gibt schon gute Nachrichten für nächstes Jahr. Die Premiere ist gut gelaufen, deshalb soll es auch nächstes Jahr wieder ein Labyrinth geben. Bis es soweit ist, werden jetzt aber erstmal die aktuellen Sonnenblumen geerntet und ihre Kerne als Vogelfutter verkauft. Dann können neue Pflanzen gesät werden. Aus Germering, Clara Bertz.
26: Und mehr Nachrichten aus Oberbayern gibt's auch wieder in einer halben Stunde in den Top FM Nachrichten.
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3: Dann messen wir in Landsberg am Wildpark 2 Grad, Mark Schwaben im Kreis Ebersberg sind es 4. Heute haben wir erst noch Nebel, dann viel Sonne bei 17 bis 19 Grad Tagestopptemperaturen. Morgen ist ein bisschen durchwachsen, da wird es ziemlich herbstlich mit Regen, Wolken, nur wenig Sonne, stellenweise Gewitter und Wind. Am Freitag dann wieder Spätsommerwetter.
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3: Guten Morgen auf die Straßen. Da dauert es gerade am längsten auf der A8 Salzburg Richtung München zwischen Fraßdorf und Rosenheim 25 Minuten plus. A99 Westumfahrung Richtung Nürnberg zwischen Dreieck München Südwest und Dreieck Allach. Da braucht man 17 Minuten länger. Und die A94 Passau Richtung München zwischen Pastetten und Parsdorf da 15 Minuten plus. Überall sonst seid ihr in unter 15 Minuten durch.
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3: Geblitzt wird in Neufahrn, Kreis Freising, die Münchner Straße. Unter Schleißheim, Kreis München, Münchner Ring. Diesen am Ammersee, Diesener Straße, kommt vom Andi, Dankeschön. Und München, die Balanstraße, beidseitig kommt vom Chris, auch dir, merci. Wenn ihr noch was habt, gerne her damit per Telefon oder WhatsApp unter 08000 1064 1064.
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3: Schönen guten Morgen euch und der Sommer ist vorbei. Heute kalendarischer Herbstanfang und worauf ihr euch im Herbst freut, sprechen wir um 10 nach 8 drüber.
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0: 11 Minuten nach 8. Der Sommer ist vorbei, heute kalendarischer Herbstanfang. Und da scheiden sich ja die Geister. Die einen sagen, oh mein, endlich wieder kühle Luft, bunte Blätter und gemütlich machen. Die anderen, die trauern jetzt schon den langen Sommerabenden hinterher. Hier ist das Top FM Frühstücksradio und wir haben euch in Fürstenfeldbruck gefragt, worauf freut ihr euch im Herbst am meisten?
1: Also im Herbst freue ich mich auf die schönen bunten Blätter an den Bäumen.
2: Herbst bin ich jetzt ehrlich gesagt nicht so mega der Fan. Der Winter und der Frühling freue ich mich dann wieder drauf.
3: Man freut sich halt auch schon ein bisschen auf die weihnachtliche Zeit bzw. auf die kühlere Zeit.
0: Wie ist es bei euch? Seid ihr Team Kuscheldecke und Herbstspaziergang oder könnt ihr den Sommer auch noch nicht loslassen? 08000 1064 1064. Und während ihr mir eine WhatsApp schickt, gibt's für euch Bruce Springsteen mit Streets of Philadelphia hier bei Radio Top FM.

Faktor 18 und jedes Jahr wird's auf der Wiesn noch teurer. Mit unseren Tipps spart ihr aber einen Haufen Geld. Hier ist das Top FM Frühstücksradio und richtig sparen können wir zum Beispiel beim Essen. Unter der Woche gibt's zum Beispiel beim Glöckerlwirt direkt neben dem Paulanerzelt die Weißwurst für 99 Cent, aber immer nur bis 12 Uhr. Dann gibt's in vielen Zelten die Mittagswiesen mit täglich wechselnden Gerichten für echt faire Preise. Gerade mit Familien ist ja auch Trinken immer so ein Thema, ne? Da braucht man nicht das teure Wasser kaufen. 10 Trinkwasserbrunnen gibt's und da gibt's kostenlos Wasser, so viel wir wollen. Einfach von daheim eine Trinkflasche mitbringen, am besten eine aus Plastik, irgendwas, was nicht zerbrechen kann. Und beim Familientag, da haben viele Fahrgeschäfte, Schausteller und Buden vergünstigte Preise für Familien. Der nächste, der ist kommenden Dienstag. Oder einfach beim Familienplatzl vorbeischauen. Da gibt's jeden Tag Familienangebote und übrigens auch die billigste Mass auf der ganzen Wiesn. Und apropos billigste Mass, in der Bräurosel gibt's jeden Mittag um Punkt 12 Uhr ein 50 Liter Fass Freibier. Wer zuerst kommt, trinkt zuerst. Hier ist Radio Top FM, erst mit Kings of Leon. Schönen guten Morgen.

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12: Mit Zoe Mesenbrink. Schönen guten Morgen. Münchens Olympiatraum rückt näher. Das sagt Oberbürgermeister Dominik Krause mit Blick auf die Ergebnisse der Evaluierungskommission. Der Deutsche Olympische Sportbund hat die Bewerber schon vor der Entscheidung am Samstag eingeschätzt. München darf sich über die Bestwertung freuen. Insgesamt gibt es 87 von 100 Punkten. Die Maßnahmen zur Spritpreisentlastung sind noch nicht mal in Kraft und trotzdem gibt es schon Kritik von der Gewerkschaft Verdi. Demnach komme der für das nächste Jahr geplante Spritpreisdeckel zu spät. Auch der Tankrabatt wird kritisiert. Die geplante Senkung der Energiesteuer gehe zulasten der Steuerzahler. Wie kann Bayern noch kinderfreundlicher werden? Ministerpräsident Markus Söder hat auf diese Frage gleich mehrere Antworten. Er hat angekündigt, dass es für Familien in Zukunft schneller gehen soll. So sollen Eltern zum Beispiel bei Behördengängen oder auch an realen Warteschlangen bevorzugt werden. Auch eine App ist geplant, mit der freie Kita-Plätze angezeigt werden sollen. Staubwolken in Greinau im Landkreis Garmisch-Partenkirchen. An der Zugspitze ist es gestern zu einem Felssturz gekommen. Die genaue Abbruchstelle ist aktuell noch unklar. Um die Stelle zu untersuchen, sollen heute Drohnen eingesetzt werden. Und mehr Nachrichten aus Oberbayern gibt's auch wieder in einer halben Stunde in den Top FM Nachrichten.
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22: Da messen wir gerade in Erding am Schwimmbad nur 2 Grad. Markt Indersdorf im Kreis Dachhausen 4. Wenn der Nebel verschwindet hat, dann kriegen wir Tagestopwerte von 17 bis 19 Grad. Morgen ist es dann durchwachsen, schön herbstlich, ne? Mit Regen, Wolken, ein bisschen Schauer, Gewitter. Und dann am Freitag kommt dann wieder der Spätsommer zurück.
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22: Guten Morgen auf die Straßen. Da dauert es am längsten auf der A9 Nürnberg Richtung München zwischen Garching Süd und Freimann 19 Minuten plus. A94 Passau Richtung München zwischen Ammoosfeld und Steinhausen braucht man 11 Minuten länger. Und die A96 Lindau Richtung München zwischen Blumenau und Autobahnende da 11 Minuten plus. Überall soll es sonst, da sind wir unter 11 Minuten durch.
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22: Egmating, Kreis Ebersberg, Schlossstraße. Bockhorn, Kreis Erding, untere Hauptstraße. Danke an die Juli fürs Melden. Unter Schleißheim, Kreis München, Münchner Ring und München die Barlandstraße beidseitig. Was ihr noch melden wollt, gerne per Telefon oder WhatsApp durchgeben. 08000 1064 1064.
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0: Hier ist das Top FM Frühstücksradio. Schönen guten Morgen.
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0: Mike and the Mechanics spielen nächstes Jahr 14 Deutschlandkonzerte und Oberbayern ist natürlich auch mit dabei. Schon mal aufschreiben, 24. Mai, Isar-Philharmonie im Gasteig in München. Tickets für die Back-on-Track-Tour gibt es ab übermorgen zu kaufen. Seeungeheuer Nessie soll offenbar nicht mehr alleine sein. Neue Aufnahmen aus dem schottischen Loch Ness zeigen gleich drei mysteriöse Gestalten, die nebeneinander durchs Wasser schwimmen. Entdeckt hat sie eine Touristin auf Google Earth. Heißt das, Nessie hat vielleicht Frau und Kind? Oder sind es am Ende doch einfach drei ziemlich verdächtige Flecken im Wasser? Der Geruch von der ersten Tasse Kaffee am Morgen und der Tag fühlt sich schon ein kleines bisschen besser an. Forscher aus Tokio haben herausgefunden, schon 5 Minuten Kaffeeduft kann unsere Psyche und unseren Körper positiv beeinflussen und zum Beispiel die Müdigkeit vertreiben und uns entspannter machen.
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0: Hier ist das Top FM Frühstücksradio. Schönen Mittwochmorgen euch.
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0: Wiesenzeit in Oberbayern und da wird natürlich auch geschmust und geknutscht in den Festzelten. Und ja, dabei, da landet so mancher Knutschfleck auch schon mal am Hemdkragen. Juliane, wie kriegen wir denn Lippenstift oder auch Make-up ohne Waschmaschine wieder raus?
2: Wodka kann da helfen. Der löst nämlich die Öle, die im Make-up drin sind. Wodka einfach auf ein Tuch geben und damit den Fleck abtupfen und kurz einwirken lassen. Danach mit Wasser ausspülen und der Fleck fällt gar nicht mehr so auf. Und morgen, wie eure Kids geheime Botschaften mit ihren Legami-Stiften schreiben können.
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0: 8:54 Uhr, hier ist das Top FM Frühstücksradio und es ist einfach schön, wenn man überall dann schon die Leute in Tracht sieht, wie sie auf dem Weg auf die Wiesen sind, das bei dem tollen Wetter, gell, und wir hocken in der Arbeit. Aber, hey, wir machen das Beste draus und am Feierabend, da gehen wir dann vielleicht auch noch ein bisschen in die Sonne oder sogar auf die Wiesen. Und bis es soweit ist, gibt's jetzt erstmal zum Verweilen gleich 2000er Rock von Pink und einen eurer Lieblings-80er mit dem passenden Motto für diesen Mittwochmorgen. Gibt's gleich Frankie Goes to Hollywood mit Relax. Gleich nach den Nachrichten um 9.
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15: Mit Zoe Mesenbrink. Schönen guten Morgen. Welches ist das beste Bewerbungskonzept? Am Samstag wird entschieden, welche deutsche Stadt als Austragungsort für Olympia ins internationale Rennen geht. Und für München stehen die Chancen ziemlich gut. Der Deutsche Olympische Sportbund hat schon vor der Entscheidung am Samstag die Bewerbungskonzepte mit Punkten bewertet. Und dabei ist München mit 87 von 100 Punkten der Favorit. Wer bei uns in Oberbayern ein Medikament braucht, kann das seit rund einem Jahr zumindest teilweise online bestellen, und zwar bei der Drogerie DM. Die Wettbewerbszentrale hat dagegen geklagt und Finn Wiens aus der Top-FM-Nachrichtenredaktion, heute prüft das Landgericht Karlsruhe den Fall.
16: Seit knapp einem Jahr vertreibt die Drogeriemarktkette unter dem Namen DM Med rezeptfreie, apothekenpflichtige Medikamente. Die Wettbewerbszentrale sieht darin eine Vermischung von Drogerie- und Apothekenangebot und klagt deshalb dagegen. Das Gericht will nun prüfen, ob die Online-Apotheke hinreichend vom eigentlichen Angebot der Drogeriekette getrennt ist. Finn Wiens, Nachrichtenredaktion.
15: Nächsten Donnerstag startet am Fliegerhorst Fürstenfeldbruck ein neues Kapitel. Für rund 100 Rekrutinnen und Rekruten geht dann die Ausbildung in der Luftwaffenausbildungskompanie los. Die Bundeswehr spricht von einer Reaktivierung des Standorts. Und genau deshalb hat sich Oberbürgermeister Christian Götz jetzt zu Wort gemeldet. Wir heißen die jungen Soldatinnen und Soldaten in unserer Stadt herzlich willkommen und freuen uns auf eine weiterhin gute und vertrauensvolle Zusammenarbeit mit der Bundeswehr vor Ort. So der Bürgermeister.
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15: Heller, moderner und gut fürs Klima. Das Parkhaus auf der Nordseite des S-Bahnhofs hier in Poing soll nach 25 Jahren saniert werden. Los geht's voraussichtlich nächstes Jahr zwischen Frühling und Sommer. Dann werden unter anderem Betonschäden repariert, neue Beleuchtungen angebracht und auf dem Dach soll eine Photovoltaikanlage installiert werden. Dazu soll es auch mehr E-Ladesäulen geben. Und auch eine öffentliche Toilette ist geplant. Aus Poing, Clara Berz.
17: Und mehr Nachrichten aus Oberbayern gibt's auch wieder in einer halben Stunde in den Top FM Nachrichten.
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19: Ja, in der Sonne, da geht's schon heute Morgen, gell? Die hat noch Kraft. Aber ansonsten ist schon sauber frisch. Mono am Staffelsee 4 Grad, München am Dante-Stadion 8. Und wenn der Nebel dann weg ist, kriegen wir heute 17 bis 19 Grad Tagestopwerte. Morgen richtig ungemütlich herbstlich. Viele Wolken, immer wieder Regen, Schauer und Gewitter und windig ist es. Und dann am Freitag wieder Spätsommerwetter.
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19: Vorsicht bitte, A94, Passau Richtung München. Zwischen Anzing und Markt Schwaben, da ist ein Unfall gegeben, linke Spur ist blockiert. A9, Nürnberg Richtung München. Zwischen Garching Süd und Freimann 20 Minuten plus. A96, Lindau Richtung München. Zwischen Leim und Sendling, da 8 Minuten plus. Und A94, Passau Richtung München. Zwischen Dagelfing und Steinhausen, da braucht man 7 Minuten länger. Überall sonst seid ihr in unter 7 Minuten durch.
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19: Freising, die Heindelfingerstraße, kommt von der Josephine, dankeschön. Dann A96, Höhe Stillern im Kreis Landsberg kommt vom Bernhard, dankeschön. Egmating, Kreis Ebersberg, Schlossstraße und noch in München die Barlandstraße beidseitig. Wenn ihr noch was habt, 08000 1064 1064, die Nummer zu uns für Telefon und für WhatsApp.
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19: Und jetzt einer eurer Lieblings-80er. Frankie Goes to Hollywood mit Relax. Und das ist das Motto für diesen Mittwochmorgen.
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0: Schönen Mittwochmorgen euch. Hier ist das Top FM Frühstücksradio.
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0: Hier haben wir wahrscheinlich den schönsten Ausblick über die Wiesen. Heute geht's aufs Oktoberfest zur Bavaria und da besteigen wir den Kopf der Statue. Einfach vorbeigehen, Karten kaufen und dann geht's in der Bavaria 174 Stufen nach oben. Oben im Kopf angekommen ist das ein total abgefahrenes Gefühl. Alles ist sehr eng, es gibt ein paar Plätze zum Hinsetzen und aus den kleinen Gucklöchern gibt es einen sagenhaften Blick über die Theresienwiese. Wir haben da auch ein Video für euch, klickt mal auf unsere Top FM Instagram Story. Die Aussicht aus dem Kopf der Bavaria ist gerade zur Wiesn ein besonderes Highlight. Eintritt kostet 5 Euro.
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15: Mit Zoe Mesenbrink. Schönen guten Morgen. 87 von 100 Punkten für München. Um zu entscheiden, welche deutsche Stadt sich als Austragungsort für die Olympischen Spiele bewerben darf, hat der Deutsche Olympische Sportbund die Bewerbungskonzepte bewertet und dabei ist München auf Platz 1 gelandet. Am Samstag gibt es dann die Entscheidung und dafür ist die Bewertung eine wichtige Grundlage. Die Mineralölkonzerne verdienen sich weiter dumm und dusselig. Das sagt Verdi-Chef Frank Wernicke zur geplanten Spritpreisentlastung. Die Gewerkschaft Verdi kritisiert unter anderem, dass der geplante Spritpreisdeckel zu spät kommt. Außerdem gehe der Tankrabatt ab Oktober laut Wernicke zulasten der Steuerzahler. Deutschlands höchster Berg, eingehüllt in Staub. An der Zugspitze haben sich gestern bis zum Abend immer wieder größere Felsmassen gelöst. Laut dem stellvertretenden Bereitschaftsleiter der Bergwacht Grainau im Landkreis Garmisch-Partenkirchen bröselt es auch heute noch nach. Verletzt wurde bei dem Felssturz niemand.
16: 57, 58, 59, 60.
15: Der TSV 1860 München hat Geschichte geschrieben. Zum ersten Mal in der Vereinsgeschichte haben die Löwen die Marke von 30.000 Mitgliedern geknackt. Allein in den letzten 3 Monaten ist die Fanfamilie um 3.000 Mitglieder gewachsen. Und mehr Nachrichten aus Oberbayern gibt's auch wieder in einer halben Stunde in den Top FM Nachrichten.
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18: In Germering am Golfplatz messen wir gerade 9 Grad. Allershausen, Kreis Freising sind 7. Heute haben wir erst Nebel, dann viel Sonne und Tagestopwerte bis zu 19 Grad. Morgen viele Wolken, wenig Sonne, immer wieder Regen, stellenweise auch Schauer und Gewitter. Und dazu ist es windig. Am Freitag haben wir wieder Spätsommerwetter.
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18: Guten Morgen auf die Straßen. Da dauert es gerade am längsten auf der A9 Nürnberg Richtung München zwischen Fröttmanning Süd und Frankfurter Ring. Unglaubliche 3 Minuten dauert es länger. Und ansonsten haben wir höchstens stockenden Verkehr, seid ihr gleich durch.
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18: Wird einer aufgebaut gerade, und zwar in München, Biedersteiner Straße, beidseitig, kommt von Berner, dankeschön. Dann unter Schleißheim, Kreis München, Münchner Ring. In Freising, Heindelfinger Straße, Oberframmern, Kreis Ebersberg, die Glonner Straße. Und wenn ihr noch einen habt, gerne anrufen oder eine WhatsApp schicken unter 08000 1064 1064.
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0: 9.45 Uhr, hier ist das Top FM Frühstücksradio und so ein Wiesenbesuch ist ja immer was Schönes, gell? Jeder putzt sich raus, schmeißt sich in seine schönste Tracht. Nur bei den Schuhen, da scheiden sich so ein bisschen die Geister, denn inzwischen sind ja die Sneaker State of the Art, ne? Oh, wow, wow, gefährlich, gefährlich. Hier ist das Top FM Frühstücksradio. Wir haben euch auf der Wiesen gefragt, Sneaker zur Tracht, ist es cool oder ein absolutes No-Go?
1: Wir sind Multikulti-Gesellschaft, da kann einer anziehen, was er will.
2: Ja, kann ich genauso unterschreiben, finde ich auch. Also heute gibt es einfach keine Vorschriften mehr, jeder kann machen, was er will.
3: Geht gar nicht.
4: Geht wirklich nicht. Haferschuhe oder halt einfach ein bisschen Pumps oder vielleicht auch ein bisschen so trachtige, findet man eigentlich schöner.
5: Heutzutage ist alles erlaubt, was passt.
0: Darf der Sneaker mit aufs Volksfest oder gehört zur Tracht ein anderer Schuh? Schickt mir eure Meinung per WhatsApp an die 08000 1064 1064. Ihr hört Radio Top FM, schönen Mittwoch euch. Hier ist Manfred Mann's Earth Band und Blinded by the Light.

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12: Ich bin Fabian Schaffer. Die Bundesregierung will härtere Strafen für den Einsatz von K.O.-Tropfen. Wer die Mittel für Vergewaltigung oder Raub nutzt, soll künftig mindestens 5 Jahre Haft bekommen. K.O.-Tropfen sollen dann rechtlich wie eine Waffe gelten. Justizministerin Hubig in der ARD.
13: Das ist schon ein starkes Signal und ein starkes Stoppschild. Wenn man weiß, wenn man so etwas tut, dann ist man mit mindestens 5 Jahren Freiheitsstrafe dabei. Das ist ganz wichtig, aber Abschreckung alleine hilft nie. Wir brauchen Aufklärung, wir brauchen eine bessere Prävention.
12: Heute berät der Bundestag erstmals über das Vorhaben. Bei den Ausbildungsplätzen in Deutschland sieht es noch recht gut aus, aber danach wird's düster. Für Berufsanfänger ist der Weg ins Arbeitsleben deutlich schwieriger geworden. Das hat eine Analyse der Online-Jobbörse Indeed ergeben. Demnach gibt es rund 2/3 weniger Stellenangebote für Einstiegsjobs seit dem Rekordjahr 2022. Der Rückgang zieht sich durch alle Branchen. Am stärksten betroffen sind Bürojobs. In Bayern sind in diesem Jahr weniger Menschen ertrunken als im Vorjahreszeitraum. Das hat die DLRG in ihrer Sommerbilanz mitgeteilt. Zwischen Jahresbeginn und dem 15. September sind 61 Menschen beim Baden gestorben. 2025 waren es 73. Trotzdem die meisten aller Bundesländer. Die meisten Todesfälle gab es in Seen und Flüssen. Betroffen waren vor allem junge Männer. Der französische Olympiasieger Emilien Jacquelin wird im kommenden Jahr im Radsport statt wie bisher im Biathlon an den Start gehen. Das teilte der 31-Jährige per Videobotschaft mit. Gleichzeitig bleibe sein Ziel Olympia 2030. Da finden die Winterspiele in den französischen Alpen statt. Bei den letzten Spielen im Februar hatte er bei den Biathlon-Wettbewerben Gold und Bronze gewonnen.
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3: Auf die Plätze, fertig, los. Hier in München findet Anfang Oktober der erste Münchner Schullauf statt. Der ist Teil des Marathons. Mitmachen ist für alle Schüler kostenlos und zur Auswahl stehen 2 Strecken. Schulklassen können sich noch bis Sonntag anmelden. Alle Infos gibt's auf topfm.de. Aus München, Robert Sterner.
14: Und mehr Nachrichten aus Oberbayern wieder in einer Stunde in den Top FM Nachrichten.
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14: Heute kalendarischer Herbstanfang und der Deutsche Wetterdienst warnt auch schon vor dem ersten Frost in der Nacht, also empfindliche Pflanzen lieber reinholen. Auch wenn es tagsüber noch mal sehr spätsommerlich wird, knapp 20 Grad werden es heute, aktuell kühle 10 Grad bei euch in Dorfen am Marienplatz und 10 Grad auch aktuell bei euch in Unterschleißheim. Es wird aber ein sonniger Tag, morgen dann schon wieder wechselhafter, Sonne, Wolken, Regen und Wind, am Freitag erst Nebel, dann Sonne, knapp 20 Grad.
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14: Und da schauen wir auf die B2 München Richtung Augsburg. Zwischen Puchheim und Fürstenfeldbruck gerade dichter Verkehr, da verliert ihr aktuell knapp 10 Minuten, sonst läuft's aber.
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14: Und da haben wir einen in Bockhorn, Landkreis Erding, untere Hauptstraße. In Unterhaching im Landkreis München am Sportpark. In Planegg im Landkreis München in der Amtmannstraße. Und in München in der Biedersteiner Straße. Habt ihr noch einen Stau oder Blitzer gesehen, meldet ihr alles immer kostenlos per Anruf oder WhatsApp an die 08000 1064 1064. Gute Fahrt euch!
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14: Servus zusammen und gerade läuft ja das größte Volksfest der Welt in München und wir wollen heute von euch wissen, Sneaker zur Wiesentracht, go oder no go? Was Oberbayern dazu sagt, hört ihr bei mir um 22:45. Jetzt aber erstmal eine halbe Stunde Musik am Stück für euch. Wir starten rein mit der Queen of Rock'n'Roll. Hier ist für euch Tina Turner mit The Best.
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14: Und was ist das für ein schöner Start in den Herbst heute? Schaut euch das mal an. Und die Sonne, die hat schon noch Power. Aber in der Früh so auf dem Radl, ja, da friert das Popöchen, sage ich euch. Heute bis zu 20 Grad. Aktuell messen wir 13 bei euch in München am Eisbach. Und 11 nur in Pöcking im Landkreis Starnberg. Morgen wird es dann eher ungemütlich. Alles mit am Start. Sonne, Wolken, Regen und Wind bei 15 bis 17 Grad am Freitag. Dann aber wieder super sonnig und knapp 20 Grad.
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14: Und da zwickt's immer noch auf der B2 München Richtung Augsburg. Zwischen Puchheim und Alling, da dichter Verkehr, da verliert ihr aktuell 12 Minuten. Sonst schaut's aber gut aus.
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14: Und da haben wir einen in Emmering, Landkreis Fürstenfeldbruck, am Kapellenweg. Außerdem in Unterhaching im Landkreis München, am Sportpark in Planegg im Landkreis München, in der Amtmannstraße. Und einer steht noch in München in der Quiddestraße. Wenn ihr noch was gesehen habt, Stau oder Blitzer, immer her damit. Einfach anrufen, kostenlos oder eine WhatsApp reinschicken an die 08000 1064 1064. Gute Fahrt.
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0: Hier ist Radio Top FM am Mittwoch bei der Arbeit und Wiesenzeit in Oberbayern. Und heute geht's um die Schuhfrage. Was tragt ihr denn so unten rum? Haferlschuhe, High Heels oder doch Sneaker? Und da scheiden sich die Geister. Passen Turnschuhe überhaupt zur Tracht? Oder ist das ein absolutes No-Go für euch? Wir diskutieren ja schon den ganzen Morgen drüber und scheinbar trifft das Thema bei euch auch einen großen Nerv. Top FM-Hörerin Alexandra ist in der Leitung. Alexandra, was meinst du denn? Sneaker zur Tracht, geht das?
1: Zu einem richtig schönen Dirndl oder zu einer gescheiten Lederhose gehören Trachtenschuhe, so wie es ist, gehört bayerisch halt.
0: Okay, Trachtenschuhe, wir haben es gehört. Und Top-FM-Hörerin Anna aus Kirchseeon hat auch eine Meinung dazu.
2: Also Sneakers zu Lederhosen oder zum Dirndl, das geht ja wohl überhaupt nicht.
0: Okay, überhaupt nicht. Da seid ihr beiden euch ja ziemlich einig. Und ihr könnt übrigens noch weiter abstimmen auf unserer Top-FM-Facebook-Seite. Sneaker zur Tracht, go oder no go. Oder schickt mir einfach eine WhatsApp rein an die 08000 1064 1064. Schönen Mittwoch wünsche ich euch.

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14: Ich bin Stefan Schütz. Die Innenstädte bei uns gewinnen wieder an Anziehungskraft für Verbraucherinnen und Verbraucher. Das geht aus einer Umfrage für den Handelsverband hervor. Demnach gaben mehr als 80% an, künftig genauso oft oder sogar häufiger als bisher ihr Stadtzentrum zu besuchen, meistens zum Shopping. Ihr Anteil stieg damit im Vergleich zu einer Befragung aus dem Jahr 2024 um rund 20 Prozentpunkte. Bundesjustizministerin Hubig will das Erstellen, Besitzen und Verbreiten von Vergewaltigungsvideos stärker unter Strafe stellen. Der Staat müsse das klare Signal senden, dass solche Taten keine Kavaliersdelikte seien, sagte sie in der ARD. Heute berät der Bundestag über ein Gesetz, das schärfere Strafen für den Einsatz von K.O.-Tropfen vorsieht. In deutschen Gewässern sind im Sommer mehr Menschen ums Leben gekommen als noch ein Jahr zuvor. Wie die Deutsche Lebensrettungsgesellschaft mitteilte, ertranken zwischen Anfang Mai und Ende der Sommerferien 248 Menschen, 12 mehr als in der letzten Badesaison. Unter den Toten sind viele junge Männer, DLRG-Präsidentin Vogt.
15: Leichtsinn, Selbstüberschätzung, aber auch mangelnde Schwimmkompetenz, das sind die Stichworte, die man dazu leider geben muss. Und manche setzen sich eben leichtfertig Gefahren aus und sind sich dessen offenbar überhaupt nicht bewusst.
14: Die meisten Badetoten gab es in Bayern. Zwei Kellnerinnen haben auf dem Münchner Oktoberfest einem Besucher das Leben gerettet. Der 78-Jährige war gestern in einem Festzelt zusammengebrochen. Die Bedienungen haben sofort den Notruf verständigt und mit einer Herzdruckmassage begonnen. Andere Kellner schirmten die Stelle mit Decken ab. Nach 10 Minuten konnte der Mann wiederbelebt werden. Er kam in eine Klinik.
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16: Noch ein paar Tage rätseln, dann ist Schluss. Das Sonnenblumenlabyrinth hier in Germering geht in den Saisonendspurt. Aber es gibt schon gute Nachrichten für nächstes Jahr. Die Premiere ist gut gelaufen, deshalb soll es auch nächstes Jahr wieder ein Labyrinth geben. Bis es soweit ist, werden jetzt aber erstmal die aktuellen Sonnenblumen geerntet und ihre Kerne als Vogelfutter verkauft. Dann können neue Pflanzen gesät werden. Aus Germering, Clara Berz.
17: Und mehr Nachrichten aus Oberbayern wieder in einer Stunde in den Top FM Nachrichten.
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16: Und heute geht's mit Sonnenbrille auf die Wiesen. Ein wunderschöner Herbsttag. Knapp 20 Grad erwarten uns da heute. Aktuell 13 Grad bei euch in München am Eisbach und in Pöcking im Landkreis Starnberg. Da messen wir 11 Grad. Morgen am Donnerstag dann schon wechselhafter. Alles mit dabei. Sonne, Wolken, Regen und Wind. Was für eine Herbstkombi. Und dazu gibt's 15 bis 17 Grad. Am Freitag dann erst neblig, später sonnig. Es wird ein wunderschöner Start ins Wochenende bei knapp 20 Grad.
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16: Und da schau mal auf die A99 West Richtung Lindau zwischen Freiham Mitte und dem Dreieck Südwest. Der Standstreifen ist blockiert. Ein defekter LKW behindert da gerade den Verkehr. Sonst kommt ihr aber soweit gut durch.
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16: Und da haben wir einen in Landsberg am Lech-Holzhauser-Straße, in Emmering im Landkreis Fürstenfeldbruck-Kapellenweg, in Neuching im Landkreis Erding auf der Hauptstraße und in München wird geblitzt in der Eidenbachstraße. Habt ihr auch noch einen Stau oder einen Blitzer, meldet ihr immer kostenlos per Anruf oder WhatsApp an die 08000 1064 1064. Gute Fahrt!
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16: Schönen Mittwoch zusammen, heute am kalendarischen Herbstanfang. Und während die Natur einfach mal so die Jahreszeit wechselt, muss sich unser Körper erstmal dran gewöhnen. Und was uns dabei hilft, das klären wir um 11:45. Jetzt gibt's erstmal wieder eine halbe Stunde Musik am Stück für euren guten Workflow. Jetzt mit 80er Sound. Hier ist für euch Europe, The Final Countdown.
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9: Also ich glaube, so langsam wird es wieder Zeit für die Kuscheljacke. Ja, vor allem in der Früh oder auch am Abend, da ist es doch ziemlich frisch. Heute aber tolles Herbstwetter in Oberbayern mit Sonne und bis zu 20 Grad. Aktuell 10 Grad bei euch in Diessen am Ammersee und 12 Messmer in Oberammergau. Morgen dann schon ungemütlicher. Alles mit dabei, Sonne, Wolken, Regen und auch Wind. Die Temperaturen, die liegen so zwischen 15 und 17 Grad. Aber am Freitag zum Start ins Wochenende wird es wieder traumhaft. Erst zwar noch Nebel, später dann aber super sonnig bei 19 Grad.
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9: Und da zwickt's gerade auf der A99 Ost Richtung Nürnberg zwischen H und Kreuz Ost. Gefahr durch Gegenstände auf der Fahrbahn. Sonst kommt ihr aber soweit gut durch.
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9: Und da haben wir einen in Landsberg am Lech, Holzhauser Straße, in Vaterstetten im Landkreis Ebersberg in der Münchner Straße, in Unterschleißheim, Landkreis Münchenen, München, Münchner Ring und in München in der Implerstraße. Habt ihr auch noch einen Stau oder Blitzer? Meldet ihr immer kostenlos per Anruf oder WhatsApp an die 08000 1064 1064. Gute Fahrt euch.
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0: Hier ist Radio Top FM am Mittwoch und heute ist kalendarischer Herbstanfang und wir merken das jetzt schon auch in der Früh. Ja, da ist es länger dunkel und abends wird es dann früher frisch, da braucht man die Jacke. Und mir persönlich fällt das Aufstehen jetzt in der Früh schon schwerer. Klar, der Körper, der muss sich auch erstmal umstellen. Clara Bertz aus der Top FM Redaktion. Warum ist denn das so? Warum sind wir im Herbst zum Beispiel müder als im Sommer?
1: Also das liegt vor allem am Tageslicht. Eigentlich hilft es uns ja, unsere innere Uhr zu behalten und die kann dann zwischen Wachsein und Schlafen unterscheiden. Und wenn es jetzt morgens länger dunkel bleibt, fällt uns das Aufstehen deshalb viel, viel schwerer. Der Körper braucht einfach Zeit, um sich an diesen veränderten Tagesrhythmus zu gewöhnen. Das heißt aber nicht, dass im Herbst automatisch alle müde werden. Da sind ja auch alle unterschiedlich.
0: Und Müdigkeit ist klar, also klingt erstmal logisch, aber merken wir sonst noch was?
1: Ja, voll. Also wenn es draußen kälter wird, ziehen sich auch die Blutgefäße in unserer Haut zusammen, damit weniger Wärme verloren geht. Deshalb werden unsere Hände und Füße schneller kalt. Und auch die Haut kann trockener werden, draußen durch die kalte Luft und auch drinnen durch die Heizungsluft. Und die kürzeren Tage können sich auch auf unsere Stimmung auswirken. Einige fühlen sich antriebsloser oder haben mehr Lust, sich so richtig schön zu Hause einzukuscheln und nicht das Haus zu verlassen.
0: Alles klar, danke für diese Erklärung. Und was hilft uns denn bei dieser Umstellung auf den Herbst?
1: Also am besten gleich morgens früh raus ins Tageslicht, auch wenn die Sonne jetzt nicht unbedingt scheint. Das hilft unserer inneren Uhr in den Schwung zu kommen und Bewegung an der frischen Luft macht zusätzlich wach. Und außerdem feste Schlafenszeiten, die sind ganz wichtig. Damit können wir uns auch diese Umstellung erleichtern.
0: Danke für diese Tipps. Ja, ist ja auch irgendwie schön, wenn es drinnen gemütlich ist, aber trotzdem, so ein kleiner Spaziergang an der frischen Herbstluft tut auch gut und das am besten heute an diesem wunderschönen Tag. Genießt euren Mittwoch.

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15: Ich bin Stefan Schütz. Weg mit der 12-Uhr-Regel an Tankstellen, fordert der ADAC. Diese Regel habe zwar unter anderem die Zahl der täglichen Preisänderungen erheblich reduziert, doch die Spritpreise insgesamt seien dadurch nicht gesunken. Lea Matschulat berichtet.
16: Die 12-Uhr-Regel habe dazu geführt, dass sich der Preis für den Liter Benzin oder Diesel pro Tag viel deutlicher ändere als vorher. Und das nicht zum Vorteil der Autofahrer, findet der ADAC. Auch das Leibniz-Zentrum für europäische Wirtschaftsforschung hatte schon festgestellt, die 12-Uhr-Regel führt zu höheren Durchschnittspreisen.
15: Auf der Zugspitze Deutschlands höchstem Berg sind mehrere Kubikmeter Fels abgebrochen, verletzt wurde niemand. Der Abbruch an der deutsch-österreichischen Grenze war gestern bemerkt worden und hält laut Bergwacht Greinau auch heute noch an. Ungewöhnlich sei das Ausmaß, so ein Sprecher. Als Grund gilt der schwindende Permafrost durch den Klimawandel. Über Jahre war es Trend, dass die Innenstädte zunehmend gemieden wurden, doch hier gibt es nun offenbar eine Wende. Der Handelsverband teilte mit, dass 80% von ihm befragte Menschen sagten, künftig genauso oft oder noch häufiger ihr Stadtzentrum zu besuchen. Das ist ein Plus von 20% seit 2024. Die Experten sehen das als Zeichen, dass Investitionen und Entwicklungsprogramme wirken. Es wird nicht einfacher, ins Berufsleben einzusteigen, das zeigte eine Analyse der Jobbörse Indeed. Seit 2022 gibt es rund 2/3 weniger Stellenangebote für Einstiegsjobs. Besonders stark sank das Angebot im Marketing um 75% und in der IT um 77%. Aber in der Pflege sowie bei Lebensmitteln, Gastro und Hotellerie werden weiterhin verstärkt Berufseinsteiger gesucht.
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18: Heller, moderner und gut fürs Klima. Das Parkhaus auf der Nordseite des S-Bahnhofs hier in Poing soll nach 25 Jahren saniert werden. Los geht's voraussichtlich nächstes Jahr zwischen Frühling und Sommer. Dann werden unter anderem Betonschäden repariert, neue Beleuchtungen angebracht und auf dem Dach soll eine Photovoltaikanlage installiert werden. Dazu soll es auch mehr E-Ladesäulen geben. Und auch eine öffentliche Toilette ist geplant. Aus Poing, Clara Bertz.
19: Und mehr Nachrichten aus Oberbayern wieder in einer Stunde in den Top FM Nachrichten.
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19: Freunde, die Sonnenbrille ist am Start. Heute super Herbstwetter in Oberbayern. Am besten am Mittag schon einen Spaziergang machen. Ja, wir merken schon, die Sonne geht jetzt jeden Tag ein bisschen früher unter. Bis zu 20 Grad heute die Topwerte. Aktuell 15 bei euch in München im Pasinger Stadtpark und 14 Hammer in Oberding im Landkreis Erding. Morgen dann eher ungemütlich, Wolken, ein bisschen Sonne zwischendrin, aber auch Regen und Wind bei 15 bis 17 Grad. Am Freitag dann aber schon wieder freundlicher, knapp 20 Grad kriegen und Sonnenschein.
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19: Ja, und da kommt ihr aktuell gut durch. Schauen wir uns die mal an.
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19: Und da steht einer in Fürstenfeldbruck in der Augsburger Straße, Vaterstetten, Landkreis Ebersberg, Münchner Straße. Unter Schleißheim im Landkreis München, Münchner Ring und in München in der Albert-Rosshaupter Straße. Habt ihr noch einen Stau oder Blitzer gesehen? Geht einfach kostenlos oder per Anruf an die 08000 1064 1064 und ihr könnt uns natürlich auch eine WhatsApp reinschicken. Gute Fahrt!
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19: Mahlzeit bitte, liebe Löwenfans. Ja, noch könnt ihr euch ausruhen, aber heute Abend schlägt eure Stunde. Das neue Auswärtstrikot der 60er gibt's zu kaufen. Wann und wo? Das hört ihr bei mir gleich um 12:45. Jetzt genießt aber erstmal eure Mittagspause mit 2000er Sound von Anastasia. One day in your life. Jetzt geht's aber rein mit einem 80er. John Farnham, You're the Voice. Viel Spaß!
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21: Und sie strahlt heute die Sonne und die hat vor allem auch Power. Aber in der Früh, meiner Meinung nach, da braucht man fast schon Mütze und Handschuhe. Bis zu 20 Grad kriegen wir heute. Morgen wird es ungemütlich. Deswegen genießt den Tag heute. Morgen dann alles mit dabei. Regen, Wind, Wolken und zwischendrin auch ein paar Sonnenstrahlen. Dazu 15 bis 17 Grad. Am Freitag werden wir dann wieder verwöhnt von der Sonne. Knapp 20 Grad.
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21: Und da haben wir im Moment keine Meldungen, ihr kommt gut durch.
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21: Und da steht einer in Fürstenfeldbruck in der Augsburger Straße, Schwabhausen, Landkreis Dachau, Arnbacher Straße, Vaterstetten, Landkreis Ebersberg, Münchner Straße und in München in der Albert-Rosshaupter Straße. Staus und Blitzer meldet ihr immer kostenlos per Anruf oder WhatsApp. Geht an die 08000 1064 1064. Gute Fahrt euch.
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1: So muss das sein, liebe Löwenfans. Hier ist Radio Top FM bei der Arbeit und heute Abend wird's dunkelblau. Ja, das neue Auswärtstrikot des TSV 1860 München geht in den Verkauf. Und wenn ihr eins haben wollt, solltet ihr schnell sein. Start ist um 18.60 Uhr. Ja, na klar, 60 wäre nicht 60, wenn es nicht genau um diese Uhrzeit wäre. Beim Heimtrikot waren übrigens 8.000 Stück in nicht mal einer Stunde weg. Also den Online-Shop schon mal speichern, Finger bereit halten und heute Abend dann Attacke aufs 60 Auswärtstrikot. Schönen Mittwoch wünsche ich euch.

0: gleich. Kurz vor eins, hier ist Radio Top FM bei der Arbeit und in der Münchner Innenstadt macht jetzt tatsächlich der letzte Saturnmarkt in Bayern dicht und in wenigen Tagen soll die Filiale dann als Mediamarkt wieder eröffnen, was sonst noch wichtig ist. Gleich um voll in den Top FM Nachrichten.
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14: Ich bin Stefan Schütz. Wie gehen wir künftig mit Extremwetterereignissen wie Hitzewellen, Starkregen oder Überflutungen um? Mit dieser Frage beschäftigen sich seit dem Vormittag Forscher und Meteorologen in Hamburg. Sie wollen auf dem Extremwetterkongress über die Auswirkungen des Klimawandels diskutieren. Laut dem Robert-Koch-Institut sind in diesem Jahr etwa allein in Deutschland rund 16.000 Menschen infolge von Hitze gestorben. Die Bundesregierung will Missbrauch von Sozialleistungen wirkungsvoller bekämpfen. Dazu gibt es einen 10-Punkte-Plan, über den Claudia Wächter berichtet.
15: Ganz konkret sind zum Beispiel strengere Regeln für EU-Ausländer geplant, die hier Sozialleistungen bekommen. Man will Schwarzarbeit stärker bekämpfen und vor allem Banden, die Menschen hier ins Land holen, sie ausbeuten und in Schrottimmobilien unterbringen. Bis Ende des Jahres soll der Aktionsplan umgesetzt werden.
14: Die Bundesregierung will für den Einsatz sogenannter K.O.-Tropfen höhere Strafen. Wer die gefährlichen Mittel für eine Vergewaltigung oder einen Raub einsetzt, soll laut einem Entwurf der Bundesregierung künftig mit mindestens 5 Jahren Freiheitsstrafe rechnen müssen. Dazu sollen K.O.-Tropfen rechtlich so eingestuft werden wie eine Waffe oder ein gefährliches Werkzeug. Ein vermisster Taucher ist aus dem Starnberger See tot geborgen worden. Er war gestern Nachmittag in rund 60 Metern Tiefe an der Allmannshauser Steilwand gefunden worden. Im Einsatz waren Tauchroboter, Drohne und Polizeihubschrauber. Der 63-Jährige war am Samstag mit zwei Tauchpartnern unterwegs, als der Sichtkontakt abbrach. Die Polizei geht von keinem Fremdverschulden aus.
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16: Auf die Plätze, fertig, los. Hier in München findet Anfang Oktober der erste Münchner Schullauf statt. Der ist Teil des Marathons. Mitmachen ist für alle Schüler kostenlos und zur Auswahl stehen zwei Strecken. Schulklassen können sich noch bis Sonntag anmelden. Alle Infos gibt's auf topfm.de. Aus München, Robert Sterner.
0: Und mehr Nachrichten aus Oberbayern wieder in einer Stunde in den Top FM Nachrichten.
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0: Ja, und es ist ein herrlicher Herbsttag. Heute zum Start in den Herbst. Die Sonne, die hat ordentlich Kraft, also genießt eure Mittagspause. Bis zu 20 Grad kriegen wir heute. Und da ist noch Luft nach oben. 15 Grad in Ebersberg am alten Speicher messen wir da aktuell. Und 16 sind es in Uffing am Staffelsee. Morgen dann schon ein Ticken ungemütlicher. Da zeigt sich der Herbst mal von der anderen Seite. Sonne, Wolken, Regen und Wind bei 15 bis 17 Grad. Der Freitag zum Start ins Wochenende. Dann aber wieder super schön mit Sonne und fast 20 Grad.
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0: Und da habt ihr soweit freie Fahrt.
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0: Und da steht einer in Starnberg, Weilheimer Straße, in Anzing im Landkreis Ebersberg, in der Zornedinger Straße. Unter Schleißheim im Landkreis München ist mit dabei. Dort steht einer auf dem Münchner Ring und in München selbst in der Erhardstraße. Habt ihr noch einen Stau oder Blitzer gesehen? Meldet ihr immer kostenlos per Anruf oder WhatsApp an die 08000 1064 1064.
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0: Ich freue mich, schöne Mittagspause und ihr kennt das auch, Make-up auf dem Wiesenhemd oder der Dirndlbluse, wie ihr die Flecken ganz schnell wieder rausbekommt, gleich um 14:45 in meinem Leichter Leben Lifehack. Und jetzt machen wir uns eine schöne Zeit bis dahin mit einer halben Stunde Musik am Stück und da feiern wir die meisten 90er. Jetzt gleich dann mit No Doubt und Don't Speak, außerdem John Jett mit The Black Hearts haben wir dabei mit I Love Rock'n'Roll, so muss es heißen. Schönen Mittwoch!
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18: Und der Herbst zeigt sich heute zum Herbstanfang von seiner besten Seite mit Sonne und knapp 20 Grad Topwerten. 16 messen wir aktuell bei euch in Dachau am Schloss und 17 sind es in Unterhaching im Landkreis München. Morgen wird es dann schon ungemütlicher in Oberbayern. Ja, da gibt es einen Mix aus Sonne, Wolken, Regen und auch Wind bei 15 bis 17 Grad. Am Freitag zum Start ins Wochenende dann erst Nebel, dann aber wieder super sonnig bei 19 Grad.
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18: Und da schaut's gut aus, noch merken wir den Feierabendverkehr nicht, aber ein paar Blitzer haben wir.
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18: Einer steht in Emmering im Landkreis Fürstenfeldbruck, Kapellenweg, außerdem in Anzing, Landkreis Ebersberg, Zornedinger Straße. In Erding haben wir einen, am Kletthammer Feld und in München in der Erhardstraße. Wenn ihr noch einen Stau oder Blitzer melden wollt, macht das kostenlos per Anruf oder WhatsApp an die 08000 1064 1064. Gute Fahrt euch.
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0: Hier ist Radio Top FM am Mittwoch bei der Arbeit und es ist Wiesenzeit in Oberbayern und natürlich wird da geknutscht und geschmust in den Wiesenzelten und dabei landet manchmal auch ein Knutschfleck auf dem Hemdkragen oder der Dirndlbluse. Und wie kriegen wir den Lippenstift oder auch das Make-up ohne Waschmaschine wieder raus?
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0: Ja, ganz einfach. Wodka kann da helfen. Der löst nämlich die Öle, die im Make-up drin sind.

Wodka einfach auf ein Tuch geben, damit den Fleck abtupfen und einwirken lassen und danach einfach mit Wasser ausspülen und dann fällt der Fleck auch schon gar nicht mehr so auf.

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11: Ich bin Stefan Schütz. Wer einkaufen geht, soll künftig häufiger einen digitalen statt einen gedruckten Kassenbon bekommen. Einen entsprechenden Gesetzentwurf hat das Bundeskabinett beschlossen. So sollen ab 2028 Papierbelege grundsätzlich durch digitale Belege ersetzt werden. Ziel sei es, neben Bürokratieabbau auch Steuerhinterziehung durch offene Ladenkassen einzuschränken. Das Bundeskabinett hat auch einen Fahrplan zum Ausstieg aus Erdgas, Erdöl und Kohle erarbeitet. Deutschland verpflichtet sich damit, seinen CO2-Ausstoß aus fossilen Energien bis 2045 auf Null zu senken. Bundesumweltminister Schneider stellt das Dokument heute laut Spiegel bei einer UN-Veranstaltung in New York vor. In dieser Badesaison sind mehr Menschen in Deutschland ums Leben gekommen. Von Mai bis Ende der Sommerferien ertranken 248 Menschen, 12 mehr als 2025. Das teilte die Deutsche Lebensrettungsgesellschaft mit. Uli Reitinger berichtet.
12: Besonders gefährdet sind Jugendliche und junge Männer zwischen 11 und 30 Jahren. Viele überschätzen sich, sind leichtsinnig, gehen Risiken ein und das, obwohl sie nicht oder nicht gut schwimmen können. Die meisten tödlichen Badeunfälle gab es in Bayern. Hier starben in diesem Sommer 61 Menschen.
11: In einem DHL-Zustellzentrum im mecklenburgischen Leitzen ist eine mögliche Quecksilbersubstanz gesichert worden. Die Proben werden jetzt im Labor untersucht. Eine 50-jährige Zustellerin war gestern mit Vergiftungserscheinungen zur Polizei gegangen. Auffällig, schon am Wochenende hatte es in Neustadt-Glewe im gleichen Bundesland einen Quecksilberfund gegeben, und zwar bei einer Online-Blumenbestellung.
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13: Noch ein paar Tage rätseln, dann ist Schluss. Das Sonnenblumenlabyrinth hier in Germering geht in den Saisonendspurt. Aber es gibt schon gute Nachrichten für nächstes Jahr. Die Premiere ist gut gelaufen, deshalb soll es auch nächstes Jahr wieder ein Labyrinth geben. Bis es soweit ist, werden jetzt aber erstmal die aktuellen Sonnenblumen geerntet und ihre Kerne als Vogelfutter verkauft. Dann können neue Pflanzen gesät werden. Aus Germering, Clara Bertz.
14: Vielen Dank, Clara, und mehr Nachrichten aus Oberbayern wieder in einer Stunde in den Top FM Nachrichten.
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15: Bis zum Abend haben wir viel Sonnenschein bei uns. Das ist alles bei 17 bis 19 Grad. Aktuell haben wir auch 17 in Moosburg an der Isar, 17 in Starnberg bei euch. Der Donnerstag, der bringt dann viele Wolken, etwas Sonne, vereinzelt auch Regen. Örtlich sind sogar kurze Gewitter möglich bei 16 bis 18 Grad. Der Freitag, der scheint dann nach örtlichem Nebel wieder die Sonne herauszuscheinen. Zu einigen harmlosen Wolken sind mit dabei. Aber das alles ist nicht so schlimm bei 17 bis 19 Grad.
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15: Da habe ich nur eine Meldung in München, Fürstenrieder Straße, Romanplatz Richtung Plinganser Straße in Höhe Gotthardstraße. Da ist die Ampelanlage außer Betrieb aktuell. Die Polizei regelt da den Verkehr.
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15: In Landsberg am Lech in der Holzhauser Straße wird geblitzt. In München in der Pippinger Straße bei erlaubten 50. Stadtauswärts in München in der Einsteinstraße. Und dann haben wir noch in Unterschleißheim im Landkreis München in der Bezirksstraße einen Blitzer. Und abschließend noch in Erding am Kletthammer Feld bei erlaubten 30. Wenn ihr jetzt noch was entdeckt habt, Staus und Blitzer, meldet ihr kostenlos per Anruf oder WhatsApp an die 08000 1064 1064. Gute Fahrt euch!

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1: Schönen Mittwochnachmittag wünsche ich euch. Es ist jetzt offiziell. Der Herbst ist da. Heute ist kalendarischer Herbstanfang und damit verabschiedet sich der Sommer jetzt auch offiziell von uns. Die ersten Blätter werden bunt. Morgens liegt wieder öfter Nebel über den Straßen. Irgendwann brauchen wir dann beim Rausgehen nicht mehr nur Schlüssel und Handy, sondern auch wieder einen ordentlichen Schal oder die Übergangsjacke. Ich weiß nicht, wie es euch geht. Ich bin noch nicht so richtig bereit für den Herbst. Aber der Herbst, der hat ja auch seine schönen Seiten. Spaziergang durch den Wald, Kastanien sammeln, die letzten warmen Sonnenstrahlen mitnehmen und einfach mal ein bisschen langsamer machen. Bisschen langsamer machen wir auf gar keinen Fall, vor allem wenn es nicht um die Musik geht. Da haben wir U2 dabei, Walk the Moon und den Anfang macht Queen und David Bowie. Ich wünsche euch einen schönen Mittwochnachmittag.
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YouTube hier auf Radio Top FM aus dem Jahr 1991. Gleich springen wir ins Jahr 87 und Ron Republic ist auch noch mit dabei mit Apologize. Schön, dass ihr mit dabei seid.

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7: Aktuell haben wir 18 Grad in München im Englischen Garten, 18 auch in Neufahrn bei Freising und wärmer wird es dann nicht mehr, aber das ist, glaube ich, gar nicht so schlecht. Mit der Sonne erscheint es dann doch noch ein bisschen wärmer. Ein paar lockere Wolken gibt es dann heute noch am Himmel, aber die sind harmlos. Der Donnerstag, der bringt viele Wolken, etwas Sonne, vereinzelt dann auch Regen, 16 bis 18 Grad haben wir da. Und der Freitag, der startet dann ähnlich wie heute mit ein bisschen Nebel, aber nachdem der sich dann verzogen hat, gibt es Sonne, ein paar harmlose Wolken, 17 bis 19 Grad.
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7: Richtig gute Neuigkeiten von den Straßen. Keinerlei Verkehrsbehinderungen. Wenn ihr jetzt irgendwo stehen solltet, seid ihr da in unter 10 Minuten durch.
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7: Da habe ich einen in Egmating im Landkreis Ebersberg in der Schlossstraße, Neuching im Landkreis Erding auf der Hauptstraße, Landsberg am Lech, Holzhauser Straße, dann haben wir noch Münchenstadt auswärts in der Einsteinstraße einen und in Unterschleißheim im Landkreis München in der Bezirksstraße. Wenn ihr jetzt der Meinung seid, es fehlt noch was, Stau oder Blitzer, meldet ihr kostenlos per Anruf oder WhatsApp an die 08000 1064 1064. Ich wünsche allen, die unterwegs sind, eine gute und vor allem sichere Fahrt.
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0: Roxette, Sleeping in my car, und ich hoffe, ihr müsstet heute nicht in eurem Auto schlafen. Denn das wäre, glaube ich, ziemlich ungemütlich gewesen. Aber apropos schlafen, da sind wir schon beim Thema.
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0: Heute ja kalendarischer Herbstanfang. Und ich weiß nicht, wie es euch geht, aber ich habe irgendwie nicht so gut geschlafen, bin auch den ganzen Tag schon irgendwie müde, obwohl ich relativ früh im Bett war. Aber warum ist das so? Warum werden wir im Herbst eigentlich immer früher müde?
2: Das liegt vor allem daran, dass die Tage im Herbst immer kürzer werden. Klar, im Sommer geht die Sonne erst deutlich später unter und wir sitzen auch ganz gern mal noch ein bisschen länger zusammen. Jetzt, wo es aber abends so schnell dunkel wird und uns das Licht eben fehlt, schüttet unser Körper auch mehr vom Schlafhormon Melatonin aus und wir werden schneller müde.
0: Na, da schau her. Was helfen soll, ist ja Bewegung, ne, wie so oft. Ne? An der frischen Luft, das macht zusätzlich dann auch noch wach. Und außerdem feste Schlafenszeiten, die erleichtern dann die Umstellung auch. Danke dir, Zoe.
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18: Ich bin Stefan Schütz. Die EU-Kommission verlost im Oktober rund 41.000 kostenlose Interrail-Tickets. Bewerben können sich 18-Jährige aus der EU und assoziierten Ländern, die 2008 geboren sind. Für Deutschland sind rund 7.000 der Discover-EU-Tickets reserviert. Ziel sei es, jungen Menschen ein Gefühl für die EU zu vermitteln. Die Bundesregierung will Sozialmissbrauch eindämmen. Sie hat dazu einen 10-Punkte-Plan beschlossen. Unter anderem in den Fokus rücken Banden, die EU-Bürger aus Südosteuropa nach Deutschland holen, sie mit Scheinarbeitsverhältnissen ausstatten, damit sie als Aufstocker Anspruch auf Sozialleistungen erlangen. Untergebracht werden diese Menschen oft in Schrottimmobilien. Viele Kassenzettel landen ungesehen im Müll und deswegen werden sie zunehmend digital. Ab 2028 soll das die Regel sein, wenn es nach dem Willen der Bundesregierung geht, Claudia Wächter berichtet.
19: Die Kassenbons nerven einfach viele. Und auch Bundesfinanzminister Klingbeil findet, die Dinger sorgen für einen unnötigen Bürokratiewust und begünstigen Steuerhinterziehung. Deshalb also digital. Allerdings nicht alle müssen umstellen. Unternehmer zum Beispiel, die wenig Umsatz machen, die dürfen auch weiterhin Kassenbelege ausgeben.
18: Die 12-Uhr-Regel an Tankstellen soll weg, das fordert der ADAC. Zwar wurde die Zahl der täglichen Preisänderungen erheblich reduziert, gesenkt habe das die Spritpreise jedoch nicht. Vielmehr habe sich die Preisdifferenz innerhalb eines Tages deutlich ausgeweitet. Die Regel gilt seit April.
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20: Reif, lecker und bereit für die Ernte. Auf dem Bauspielplatz hier in Erding ist Erntezeit und jeder darf sich bedienen. Am Samstag sind alle eingeladen, einfach vorbeizuschauen und mitzupflücken. Obendrauf gibt es Kaffee und Kuchen und die Kids können sich auf dem Spielplatz austoben. Eine Anmeldung braucht's nicht, es lohnt sich aber, am Samstag pünktlich um 14 Uhr da zu sein. Die Äpfel gibt's nämlich nur, solange der Vorrat reicht. Aus Erding, Juliane Jobst.
21: Vielen Dank, Juliane. Und mehr Nachrichten aus Oberbayern wieder in einer Stunde in den Top FM Nachrichten.
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21: Der Herbst, der begrüßt uns recht freundlich. Aktuell haben wir 17 Grad in Erding am Stadtpark. Auch in Wessling im Landkreis Starnberg sind 17 Grad. Damit sind auch die Höchsttemperaturen für heute schon erreicht. Vereinzelt kann es noch bis zu 19 Grad bei uns in Oberbayern werden. Dazu gibt es viel Sonne, ein paar lockere Quellwolken, nichts Dramatisches. Der Donnerstag, der bringt dann auch Wolken, ein bisschen Sonne, vereinzelt Regen, 16 bis 18 Grad und bis zu 19 Grad dann am Freitag. Da gibt es zum Start in den Tag Nebel, dann aber wieder Sonne und ein paar harmlose Wolken.
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21: Da habe ich gute Neuigkeiten für euch. Also ihr kommt überall gut durch. Wenn ihr jetzt gerade irgendwo stehen solltet, seid ihr da auf alle Fälle in unter 10 Minuten auch schon wieder durch.
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21: In Neuching im Landkreis Erding auf der Hauptstraße wird geblitzt. In Eckmating im Landkreis Ebersberg auf der Schlossstraße, in Landsberg am Lech, Holzhauser Straße. Dann haben wir noch in München in der Pippinger Straße, beidseitig wird da geblitzt. Und dann haben wir auch noch einen in Erding am Kletthammer Feld. Wenn ihr jetzt noch irgendwas entdeckt habt, Staus und Blitzer, die meldet ihr sehr gerne bei mir kostenlos per Anruf oder WhatsApp an die 08000 1064 1064. Ich wünsche euch eine gute Fahrt.
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21: Hi und Servus und I'll be back. Diesen Satz kennen wir ja alle, ne? Hat Arnold Schwarzenegger bei Terminator damals gedroppt und wie jedes Jahr hat er damit offenbar auch die Wiesn gemeint. Arnold Schwarzenegger war gestern wieder auf dem Oktoberfest und natürlich hat er auch dieses Mal nicht einfach nur gemütlich seinen Schnitzel gegessen. Im Marstall-Festzelt hat er sich wieder ans Dirigentenpult gestellt und bei Steiermann San Very Good den Takt angegeben. Für die Wiesngäste inzwischen ja fast so eine Tradition. Und weil bei Arni ein Filmzitat dann auch nicht fehlen darf, hat er zum Abschied tatsächlich wieder gesagt, I'll be back. Bei uns geht's jetzt zurück in die richtig gute Playlist. 80er haben wir dabei. Jetzt mit Deepish Mode und People are People. Wünsche euch einen wunderschönen Mittwoch.
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Runaway Train hier bei Radio Top FM aus dem Jahr 1992. Und jetzt springen wir zurück, 4 Jahre zurück, ins Jahr 1988. Melissa Etheridge und Like the Way I Do hier bei Radio Top FM. Ich bin Chris Kleinschmidt, wünsche euch einen schönen Mittwoch. Schön, dass ihr mit dabei seid. Servus.

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0: Der Herbst startet bei uns schön freundlich mit viel Sonne, ein paar vereinzelt Wolken haben wir auch noch mit dabei. Aktuell 17 Grad in München am Marienplatz, in Eching am Ammersee sind es auch 17. Bis zu 19 könnten es vereinzelt noch werden. Der Donnerstag, der bringt dann erstmal viel Wolken, etwas Sonne, vereinzelt dann auch Regen, haben wir nur noch 16 Grad. Und am Freitag scheint dann nach örtlichem Nebel die Sonne zu einigen harmlosen Wolken. Das alles bei 17 bis 19 Grad.
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0: Eine Meldung habe ich für euch beim mittleren Ring zwischen der Landshuter Allee und der Hansastraße. Da 44 Minuten müsst ihr da aktuell länger einplanen. Ansonsten kommt ihr überall unter 10 Minuten durch.
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0: Da steht einer in Neuching im Landkreis Erding auf der Hauptstraße, in Egmating im Landkreis Ebersberg auf der Schlossstraße, Landsberg am Lech, Holzhauser Straße, dann haben wir noch in München in der Erhardstraße einen Blitzer und in Emmering im Landkreis Fürstenfeldbruck am Kapellenweg. Wenn jetzt noch irgendwas fehlt, Staus und Blitzer, meldet ihr kostenlos per Anruf oder WhatsApp an die 08000 1064 1064. Ich sag danke, wünsche allen eine gute und vor allem sichere Fahrt.
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0: wunderschöne Ballade aus den 90ern. Von Jeanette O'Connor, Nothing Compares to You, hier bei Radio Top FM. Und gefühlt gibt's doch zu Wiesn jedes Jahr dieselbe Diskussion, oder? Welches Schuhwerk passt zur Tracht? Ist es der klassische Haferlschuh oder dürfen es doch mal die Sneaker sein? Die Frage haben wir heute bei Radio Top FM mal aufgemacht und das hat für ordentlich Gesprächsstoff gesorgt. Der Freddy, der hat eine ganz, ganz klare Meinung zu dem Thema.
1: Augenschmerz, kein Augenschmaus.
0: Ja, Augenschmerz statt Augenschmaus. Also für ihn gehen Sneaker gar nicht, sagt er.
1: Ja, also ich bin jetzt nicht unbedingt der Mensch, der meint, das muss unbedingt der Trachtenschuh sein. Aber der Lederschuh war halt schon gefragt, gell?
0: Na, und ähnlich sieht's dann auch der Max, der hat sich auch bei uns gemeldet.
2: Wenn einer Wert drauf legt, dass er wirklich korrekt angezogen ist, dann gehören da Haferlschuhe oder für die Mädels entsprechende Schuhe dazu.
0: Ja, klare Kante von euch beiden. Finde ich auch gut. Wie schaut's denn da bei euch aus? Team Haferlschuh oder doch eher der Sneaker, die Bequemlichkeit? Lasst uns wissen. Einfach eine WhatsApp, gerne als Sprachnachricht ins Studio 08000 1064 1064. Und währenddessen ihr euch die Antwort überlegt, wenn sie überlegen musst, gibt's Boston More Than a Feeling 1976.

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10: Ich bin Stefan Schütz. Spätestens bis 2045 will Deutschland keine fossilen Energieträger mehr nutzen. Das sieht ein Fahrplan vor, der vom Bundeskabinett verabschiedet wurde, berichten mehrere Medien. Umweltminister Schneider betont, dass eine Abkehr von Öl, Gas und Kohle die einzige Lösung sei, um die deutsche Energieversorgung unabhängig und sicher zu gestalten. Mit Hitze, Wellen und anderen Wetterereignissen beschäftigen sich Fachleute auf dem Extremwetterkongress in Hamburg. Hitzeperioden wie im Sommer werde es häufiger geben, so der Deutsche Wetterdienst. Thomas Thonfeld berichtet.
11: Rekordhitze von fast 42 Grad Ende Juni. Mit dem Klimawandel werden solche Hitzewellen immer wahrscheinlicher, sagen Experten. Die Folgen von Extremwetter spürt jeder, mahnt auch Umweltminister Schneider. Auch die Wirtschaftsleistung sinke an heißen Tagen. Deshalb macht sich Schneider auch dafür stark, eine Gemeinschaftsaufgabe, Klimaanpassung und Naturschutz ins Grundgesetz aufzunehmen.
10: In Bayern sind in diesem Jahr weniger Menschen ertrunken. Insgesamt seien zwischen Jahresbeginn und dem 15. September 61 Menschen beim Baden gestorben. Im vergangenen Jahr waren es 12 mehr, teilte die Deutsche Lebensrettungsgesellschaft mit. Die meisten Opfer waren männlich im Alter von 21 bis 30. Über Jahre war es Trend, dass die Innenstädte zunehmend gemieden wurden, doch hier gibt es nun offenbar eine Wende. Der Handelsverband teilte mit, dass 80% von ihm befragte Menschen sagten, künftig genauso oft oder noch häufiger ihr Stadtzentrum zu besuchen. Das ist ein Plus von 20% seit 2024. Die Experten sehen das als Zeichen, dass Investitionen und Entwicklungsprogramme wirken.
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12: Wie können die Bahnhöfe schöner werden? Auch hier in Dachau stellt sich diese Frage und um die zu klären, gibt es jetzt das Netzwerk Bahnhofsquartiere. Ziel des Netzwerkes ist es, besser zusammenzuarbeiten, Bahnhöfe aufzuwerten und sie zu einem Ort zu machen, an dem man sich gerne aufhält. Neben Dachau sind unter anderem auch Fürstenfeldbruck, Freising und München Teil des Netzwerks. Aus Dachau, Zoe Mesenbrink.
13: Danke dir, Zoe, und mehr Nachrichten aus Oberbayern wieder in einer Stunde in den Top FM Nachrichten.
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13: Richtig schön sonnig bleibt dem Nachmittag über hinweg hier bei uns. 17 bis 19 Grad sind möglich. Landsberg am Lechwehr haben wir gerade 18, in Dorfen sind es auch 18. Der morgige Donnerstag bringt erstmal ein paar Wolken, ein bisschen Sonne, aber vereinzelt auch Regen. Sind dann bei den ähnlichen Temperaturen von 16 bis 18 Grad. Am Freitag scheint dann nach Nebel wieder die Sonne. Dann kommen aber auch ein paar harmlose Wolken dazu. Das alles bei 17 bis 19 Grad.
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13: Und da haben wir die Meldung vom Mittleren Ring nach wie vor noch zwischen der Landshuter Allee und der Hansastraße. Da dichter Verkehr, 29 Minuten braucht ihr da aktuell länger. Genauso wie zwischen der Landshuter Allee und der Leopoldstraße. Da sind es eine Viertelstunde, die ihr am Mittleren Ring länger braucht. Dann 10 Minuten auf der A99 West Richtung Lindau zwischen Neuherberg und Dreieck Allach. Da Feierabendverkehr, der kommt jetzt auch so langsam hier bei uns an. Aber ansonsten, wenn ihr überall irgendwo jetzt noch stehen solltet, in unter 10 Minuten seid ihr dann da durch.
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13: Neuching im Landkreis Erding auf der Hauptstraße wird geblitzt, in Egmating im Landkreis Eversberg auf der Schlossstraße, Landsberg am Lech, Holzhauser Straße. Dann haben wir noch in Unterschleißheim im Landkreis München in der Bezirksstraße einen Blitzer, in Emmering im Landkreis Fürstenfeldbruck am Kapellenweg und dann haben wir noch München beidseitig in der Erhardstraße einen Blitzer. Wenn ihr jetzt auch noch Staus und Blitzer bei uns melden wollt, das könnt ihr sehr gerne kostenlos tun, per Anruf oder WhatsApp an die 08000 1064 1064. Überall wo es geht, gute und vor allem sichere Fahrt.
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13: Sehr gerne an diesem Mittwochnachmittag. Wir starten hoffentlich jetzt zusammen schon in diesen Feierabend. Musikalisch wird es richtig toll. Linkin Park ist mit dabei aus dem Jahr 2008. Filmmusik von Top Gun 1986. Und wir starten in diese Stunde mit Ultravox und Dancing with Tears in My Eyes. Wobei ich hoffe, dass ihr auf dem Weg in den Feierabend jetzt keine Träne verdrücken müsst. Vielleicht eine Freudenträne. Schönen Mittwoch euch.
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R.E.M. and Losing My Religion. Hier bei Radio Top FM, der perfekte Sound auf dem Weg in euren Feierabend. Und hab's vorhin versprochen und hier ist er. Filmmusik aus den 80ern. Top Gun, Berlin. Take My Breath Away, 1986. Schönen Mittwoch euch.

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23: Aktuell haben wir Grafing am Bahnhof 18 Grad, Schongau auch 18 Grad und damit sind die Höchsttemperaturen für heute schon erreicht. Wir bleiben mit einem richtig schönen Sonnenabschnitt dann in diesen Feierabend rein. Der Donnerstag, der bringt dann viele Wolken, etwas Sonne, vereinzelt ein bisschen Regen, örtlich sind sogar kurze Gewitter möglich, 16 bis 18 Grad. Am Freitag scheint dann nach ein bisschen Nebel die Sonne dann wieder bei ein paar harmlosen Wolken und dann haben wir schon bis zu 19 Grad.
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23: Hallo an alle, die gerade unterwegs sind. Bitte Vorsicht, A99 West Richtung Lindau zwischen Neuherberg und Ludwigsfeld. Da staut sich 25 Minuten, müsst ihr on top oben drauf planen. Dann haben wir noch die A94 Richtung Passau zwischen Paarstetten und Lengdorf. Da haben wir 10 Minuten Zeitverlust. Auf der A9 Richtung Nürnberg zwischen Fröttmanning Süd und Garching Nord, da dauert es 12 Minuten länger. Und wenn ihr sonst überall irgendwo stehen solltet, da seid ihr in unter 10 Minuten durch.
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23: Da habe ich in Egmating einen, im Landkreis Ebersberg in der Schlossstraße. Neuching im Landkreis Erding auf der Hauptstraße. Landsberg am Lech, Holzhauser Straße. Dann haben wir in München stadtauswärts in der Einsteinstraße noch einen Blitzer. Und dann haben wir auch noch in Anzig im Landkreis Ebersberg in der Zornedinger Straße auch noch einen Blitzer. 50 ist da erlaubt. Wenn ihr der Meinung seid, ich habe noch irgendwas vergessen, Staus und Blitzer meldet ihr kostenlos per Anruf oder WhatsApp an die 08000 1064 1064. Überall, wo es geht, gute und vor allem sichere Fahrt.
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Das ist Radio Top FM mit Mike and the Mechanics, Word of Mouth 1991 hier bei uns gerade gehört. Und heute Morgen, da war er ja schon da, ne? Der erste Frost. Die ersten mussten vielleicht von euch auch schon die Scheiben kratzen. Ich habe gedacht, ach nee, das gibt's doch gar nicht. Für Balkon und Garten heißt das jetzt langsam, die empfindlichen Pflanzen müssen jetzt mal geschützt werden. Tomaten, die könnt ihr zum Beispiel mit einem Tuch abdecken, aber bitte jetzt nicht direkt auf die Pflanze legen. Und auch Geranien und andere empfindliche Balkonpflanzen mögen die kalten Nächte jetzt natürlich nicht besonders. Wer dagegen auch im Winter noch frisches Gemüse ernten will, der sollte jetzt schon an die nächste Runde denken. Wintergemüse muss nämlich rechtzeitig gesät oder gepflanzt werden, damit es vor der kalten Jahreszeit noch ordentlich wachsen kann. Schutz bieten zum Beispiel Vlies, kleine Tunnel oder ein ungeheiztes Gewächshaus. Wichtig da immer mal wieder lüften, damit sich keine zu feuchte Luft staut. Aber jetzt kommt natürlich auch noch die gute Nachricht für alle, die mit dem Herbst und Frost noch nicht so ganz warm werden wie ich. Zum Wochenende gibt's nochmal einen kleinen Spätsommernachschlag. Sogar bis zu 26 Grad sind möglich. Das ist doch nochmal was. Heißt, die Balkonpflanzen vielleicht noch nicht sofort einmotten, aber allzu lange würde ich jetzt auch nicht mehr warten.

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14: Ich bin Stefan Schütz. Spätestens bis 2045 will Deutschland keine fossilen Energieträger mehr nutzen. Das sieht ein Fahrplan vor, der vom Bundeskabinett verabschiedet wurde, berichten mehrere Medien. Umweltminister Schneider betont, dass eine Abkehr von Öl, Gas und Kohle die einzige Lösung sei, um die deutsche Energieversorgung unabhängig und sicher zu gestalten. Mit Hitze, Wellen und anderen Wetterereignissen beschäftigen sich Fachleute auf dem Extremwetterkongress in Hamburg. Hitzeperioden wie im Sommer werde es häufiger geben, so der Deutsche Wetterdienst. Thomas Thonfeld berichtet.
15: Rekordhitze von fast 42 Grad Ende Juni. Mit dem Klimawandel werden solche Hitzewellen immer wahrscheinlicher, sagen Experten. Die Folgen von Extremwetter spürt jeder, mahnt auch Umweltminister Schneider. Auch die Wirtschaftsleistung sinke an heißen Tagen. Deshalb macht sich Schneider auch dafür stark, eine Gemeinschaftsaufgabe, Klimaanpassung und Naturschutz ins Grundgesetz aufzunehmen.
14: In Bayern sind in diesem Jahr weniger Menschen ertrunken. Insgesamt seien zwischen Jahresbeginn und dem 15. September 61 Menschen beim Baden gestorben. Im vergangenen Jahr waren es 12 mehr, teilte die Deutsche Lebensrettungsgesellschaft mit. Die meisten Opfer waren männlich im Alter von 21 bis 30. Über Jahre war es Trend, dass die Innenstädte zunehmend gemieden wurden, doch hier gibt es nun offenbar eine Wende. Der Handelsverband teilte mit, dass 80% von ihm befragte Menschen sagten, künftig genauso oft oder noch häufiger ihr Stadtzentrum zu besuchen. Das ist ein Plus von 20% seit 2024. Die Experten sehen das als Zeichen, dass Investitionen und Entwicklungsprogramme wirken.
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16: Reif, lecker und bereit für die Ernte. Auf dem Bauspielplatz hier in Erding ist Erntezeit und jeder darf sich bedienen. Am Samstag sind alle eingeladen, einfach vorbeizuschauen und mitzupflücken. Obendrauf gibt es Kaffee und Kuchen und die Kids können sich auf dem Spielplatz austoben. Eine Anmeldung braucht's nicht, es lohnt sich aber, am Samstag pünktlich um 14 Uhr da zu sein. Die Äpfel gibt's nämlich nur, solange der Vorrat reicht. Aus Erding, Juliane Jobst.
17: Danke, Juliane. Mehr Nachrichten aus Oberbayern wieder in einer Stunde in den Top FM Nachrichten.
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17: Der Herbst begrüßt uns richtig freundlich. München am Olympiapark 18 Grad. Markt Indersdorf haben wir auch 18 Grad. Dazu gibt es noch viel Sonne. Das ändert sich auch den Tag über hinweg nicht. Morgen wird es dann ein bisschen bewölkt. Ab und zu schafft es vielleicht mal die Sonne. Aber es wird auch vereinzelt Regen geben. Vielleicht sogar auch ein paar Gewitter. 16 bis 18 Grad haben wir da. Und der Blick auf den Freitag, da gibt es dann wieder Nebel. Aber nachdem der dann weg ist, haben wir Sonne, ein paar harmlose Wolken. Das alles bei 17 und 19 Grad.
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17: Hallo an alle, die gerade unterwegs sind. Da habe ich eine Meldung von der A99 West Richtung Lindau zwischen Neuherberg und Lochhausen. Da staut sich's, da braucht ihr 35 Minuten aktuell länger. Auf der A94 Richtung Passau zwischen Paarstetten und Lengdorf, da dauert es eine Viertelstunde länger. Auf der A9 Richtung Nürnberg zwischen Pfaffenhofen an der Ilm und Dreikolledau, da 12 Minuten. Und dann gucken wir noch auf die A96 Richtung München zwischen Wörthsee und Oberpfaffenhofen. Da gab es einen Unfall mit mehreren Fahrzeugen, da ist die Fahrbahn aktuell gesperrt. 36 Minuten dauert es da länger. Vielen Dank an die Top FM Stau- und Blitzermelder. Dann haben wir noch die B471 Richtung Fürstenfeldbruck zwischen Oberschleißheim und Karlsfeld. Da dauert es auch 12 Minuten länger. Überall sonst seid ihr in unter 10 Minuten durch.
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17: In Landsberg am Lech in der Holzhauser Straße bei erlaubten 30, in Neuching im Landkreis Erding auf der Hauptstraße, Egmating, Landkreis Ebersberg, die Schlossstraße, unter Schleißheim, Landkreis München ist das, Bezirksstraße, haben wir auch noch einen Blitzer und abschließend dann auch noch in Starnberg in der Weilheimer Straße bei 70. Vielen Dank an Markus fürs Melden. Wenn ihr auch was melden wollt, Staus und Blitzer, geht kostenlos per Anruf oder WhatsApp an die 08000 1064 1064. Ich wünsche allen, wo es geht, eine gute und vor allem sichere Fahrt. Passt auf euch auf.
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17: Wir sind auf der Zielgeraden. 17 Uhr ist durch. Der Feierabend rückt näher und das Wochenende, das ist zwar noch ein kleines Stückchen entfernt, aber für heute können wir doch schon mal zumindest damit anfangen, gedanklich den Rechner runterzufahren. Bis es wirklich soweit ist, bis ihr Feierabend habt, gibt es hier nochmal ordentlich Musik auf die Ohren. Wir begleiten euch sehr, sehr gerne. Lautstärke hoch, Alltag jetzt mal kurz ausblenden und gemeinsam die letzten Meter bis Feierabend nehmen. Musikalisch machen wir einen Ausflug ins Jahr 2004. Avril Lavigne mit My Happy Ending. Das ist so ein typischer Singstar-Song. Und wir starten rein mit Eric Carmen und Hungry Eyes 1987. Schönen Mittwoch euch.
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Teenage Dirtbag hier auf Radio Top FM. Wir haben jetzt 17.15 Uhr, in einer Viertelstunde ist es dann wieder soweit. Ich freue mich schon, das Radio Top FM Feierabendrätsel. Vorher gibt es aber nochmal Musik von Alphaville, Phantom Planet und das hier ist Pink Floyd, Another Brick in the Wall. 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
19: Richtig schöner Feierabend, würde ich jetzt mal sagen. Wir haben viel Sonne, aktuell 18 Grad in Gaunting im Landkreis Starnberg und Grünwald im Landkreis München sind es auch 18 Grad. Der Nacht geht es runter auf 4 bis 9 Grad, also nicht mehr so ganz so kalt wie die letzte Nacht. Und der morgige Donnerstag bringt dann Wolken, bisschen Sonne, aber mehr Regen dann. 16 bis 18 Grad haben wir da und der Blick auf den Freitag, da gibt es ja erst zum Start in den Tag Nebel. Aber nachdem der weg ist, kommt die Sonne und dann haben wir 17 bis 19 Grad.
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19: Man merkt den Feierabendverkehr bei euch auf den Straßen A99 West Richtung Lindau zwischen Neuherberg und Lochhausen. Da staut sich's. 40 Minuten braucht ihr da aktuell länger. Genauso wie auf der A96 Lindau Richtung München zwischen Inning und Oberpfaffenhofen. Da staut sich's, da gab's einen Unfall. 38 Minuten aktuell. Und A94 Richtung Passau zwischen Paarstetten und Lengdorf. Da 12 Minuten on top. Und B471 Garching Richtung Fürstenfeldbruck zwischen Oberschleißheim und Karlsfeld, da dauert es 10 Minuten länger. Überall sonst, wenn er steht, seid ihr unter 10 Minuten durch.
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19: Da ist in Neuching im Landkreis Erding einer auf der Hauptstraße. Dann haben wir noch einen in Unterschleißheim im Landkreis München auf der Bezirksstraße. Dann ist immer noch einer in Schäftlarn in der Münchner Straße und dann noch einen im Gewerbepark in Anzig. Wenn ihr jetzt noch irgendwas entdeckt habt, Staus oder Blitzer, die meldet ihr sehr gerne kostenlos bei uns. Per Anruf oder WhatsApp, das ist egal. Ich freue mich über jede Meldung. 08000 1064 1064. Ich wünsche allen, wo es geht, eine gute und vor allem sichere Fahrt.
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19: Und jetzt ist es wieder soweit. Ihr habt drauf gewartet, ihr seid immer heiß drauf auf das Feierabendrätsel. Wenn ihr jetzt gerade irgendwo im Stau steht, ist das doch mal eine gute Ablenkung, sich jetzt mal Gedanken zu machen, was es heute sein könnte. Wir waren ja die letzten drei Male filmmäßig unterwegs und wir gucken, was es mal heute wird. Es geht ja um Ruhm, Ehre und Respekt. Das ist mein erster Tipp für euch.
20: Können wir es wirklich verantworten, dass er hier bei diesen Leuten bleibt? Ich habe sie heute beobachtet. Die schlimmste Sorte von Muggeln, die man sich vorstellen kann.
19: Ja, beim extremen Filmfan sage ich es immer wieder, es ist ein Film, ja, dann wird es einfach wieder Klick machen. Das ist so ein richtiger Herbstfilm, bin ich der Meinung. Den zweiten Tipp, den verrate ich euch nach zwei Songs am Stück. Amy Winehouse ist dabei und wir starten mit einem brutalen Rock-Klassiker aus den 80ern. Das ist auch was, um den Stau mal richtig wegzupusten. AC/DC, You Shook Me All Night Long. Wenn ihr was habt, wenn ihr schon Hinweis habt, immer gern her damit bei unserem Feierabendrätsel 08000 1064 1064. Anrufen oder eine WhatsApp schreiben, wenn ihr es wisst. Ich freue mich auf eure Antworten. In zwei Songs gibt's dann den nächsten Hinweis.

Back to Black, Amy Winehouse hier bei Radio Top FM. Und von Amy Winehouse geht's direkt zurück zum Rätseln. Stecken ja mittendrin in unserem Feierabend-Rätsel. Ich spiele den ersten Tipp nochmal für Ruhm, Ehre und Radio Top FM. Und von Amy Winehouse geht's direkt zurück zum Rätseln. Stecken ja mittendrin in unserem Feierabend-Rätsel. Ich spiele den

Film sein. Ich sage ja immer, es ist ein schöner Film, um den Herbst mal ein bisschen so zu begrüßen. Wenn ihr es wisst, 08000 1064 1064, gerne miträtseln, anrufen oder eine WhatsApp schreiben. Und nach Phil Collins, I Wish It Would Rain Down aus dem Jahr 1990, gibt's die Auflösung von unserem Radio Top FM Feierabendrätsel. Vorher genießen wir aber nochmal diesen Klassiker.

0: Phil Collins hier bei Radio Top FM. Wir sind mittendrin im Feierabendrätsel und ihr seid auch heute wieder unglaublich. Also es ist wahnsinnig viele WhatsApp-Nachrichten, die wir bekommen haben, auch Anrufe, unter anderem. Jetzt habe ich jemanden in der Leitung. Hi, servus.
1: Hallo, ich habe gerade euer Rätsel gehört und ich bin mir ganz sicher, dass ich weiß, welcher Film das ist.
0: Ja, bist du dir sicher? Ist das so? Was glaubst du denn? Was ist es denn für ein Rätsel? Was hast du gelöst?
1: Das ist Harry Potter, Stein der Weisen.
0: Das ist genau richtig. Du hast Ruhm, Ehre und Respekt heute erlangt. Wo erwischen wir dich gerade? Wo bist du unterwegs?
1: Ich bin zu Hause und baue gerade Lego Harry Potter auf.
0: Das passt ja dann perfekt in die Szene rein. Wahnsinn. Bist du ein Harry Potter-Fan denn eigentlich?
1: Ja, mein Hund heißt auch Dobby.
0: Das ist ja cool. Wahnsinn. Ja, vielen, vielen Dank fürs Mitmachen. Viel Spaß beim weiterhin Aufbauen. Und Herbstwetter ist Harry Potter-Wetter, oder?
1: Ja.
0: Absolut.
1: Absolut.
0: Ja, es ist so. Dann Ruhm, Ehre und Respekt an dich. Vielen Danke. Dank fürs Teilnehmen und ich wünsche dir noch einen schönen Abend und viel Spaß beim Aufbauen jetzt. Ne?
1: Danke, gleichfalls.
0: Ciao. Und ciao, ciao. Ruhm, Ehre und Respekt gilt natürlich auch an alle, die mitgemacht haben. Ich versuche es jetzt nochmal alle aufzuzählen. Also Niki und Matthias haben gerade noch geschrieben. Dann hat auch noch der Carsten geschrieben. Dann die Alexis. Also es ist wirklich der Wahnsinn. Ich komme aus dem Zählen gar nicht mehr raus. Der Verena hat geschrieben. Die Dagmar hat geschrieben. Patricia hat geschrieben. Dann natürlich auch noch, wie heißt er? Die Niki, Entschuldige, hat auch noch geschrieben. Leo auch noch. Also Ruhm, Ehre und Respekt heute an dich. An alle, vielen Dank fürs Mitmachen. Morgen geht's weiter.

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20: Ich bin Stefan Schütz. Spätestens bis 2045 will Deutschland keine fossilen Energieträger mehr nutzen. Das sieht ein Fahrplan vor, der vom Bundeskabinett verabschiedet wurde, berichten mehrere Medien. Umweltminister Schneider betont, dass eine Abkehr von Öl, Gas und Kohle die einzige Lösung sei, um die deutsche Energieversorgung unabhängig und sicher zu gestalten. Mit Hitze, Wellen und anderen Wetterereignissen beschäftigen sich Fachleute auf dem Extremwetterkongress in Hamburg. Hitzeperioden wie im Sommer werde es häufiger geben, so der Deutsche Wetterdienst. Thomas Thronfeld berichtet.
21: Rekordhitze von fast 42 Grad Ende Juni. Mit dem Klimawandel werden solche Hitzewellen immer wahrscheinlicher, sagen Experten. Die Folgen von Extremwetter spürt jeder, mahnt auch Umweltminister Schneider. Auch die Wirtschaftsleistung sinke an heißen Tagen. Deshalb macht sich Schneider auch dafür stark, eine Gemeinschaftsaufgabe, Klimaanpassung und Naturschutz ins Grundgesetz aufzunehmen.
20: In Bayern sind in diesem Jahr weniger Menschen ertrunken. Insgesamt seien zwischen Jahresbeginn und dem 15. September 61 Menschen beim Baden gestorben. Im vergangenen Jahr waren es 12 mehr, teilte die Deutsche Lebensrettungsgesellschaft mit. Die meisten Opfer waren männlich im Alter von 21 bis 30. Über Jahre war es Trend, dass die Innenstädte zunehmend gemieden wurden, doch hier gibt es nun offenbar eine Wende. Der Handelsverband teilte mit, dass 80% von ihm befragte Menschen sagten, künftig genauso oft oder noch häufiger ihr Stadtzentrum zu besuchen. Das ist ein Plus von 20% seit 2024. Die Experten sehen das als Zeichen, dass Investitionen und Entwicklungsprogramme wirken.
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23: Wie können die Bahnhöfe schöner werden? Auch hier in Dachau stellt sich diese Frage und um die zu klären, gibt es jetzt das Netzwerk Bahnhofsquartiere. Ziel des Netzwerkes ist es, besser zusammenzuarbeiten, Bahnhöfe aufzuwerten und sie zu einem Ort zu machen, an dem man sich gerne aufhält. Neben Dachau sind unter anderem auch Fürstenfeldbruck, Freising und München Teil des Netzwerks. Aus Dachau, Zoe Mesenbrink.
24: Danke dir, Zoe, und mehr Nachrichten aus Oberbayern wieder in einer Stunde in den Top FM Nachrichten.
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24: Richtig schönes Feierabend. Herbstwetter haben wir bei uns. Aktuell 17 Grad in Haar am Sport- und Freizeitpark. In Landsberried im Landkreis Fürstenfeldbruck sind es auch 17. Die Nacht, die wird nicht ganz so kalt wie die letzte, 4 bis 9 Grad. Und der morgige Donnerstag, der bringt uns dann zum Start in den Tag Wolken. Bisschen Sonne, vereinzelt ist dann auch Regen. Örtlich sogar kurze Gewitter möglich. 16 bis 18 Grad haben wir da. Aber am Freitag ist der ganze Spuk schon wieder vorbei. Wir haben zuerst ein bisschen Nebel, dann ein paar harmlose Wolken. Viel Sonne, das alles bei 17 bis 19 Grad.
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24: Und es ist viel los auf den Straßen. A99 West Richtung Lindau zwischen Neuherberg und Lochhausen. Da haben wir einen Zeitfluss von einer halben Stunde. A94 Richtung Passau zwischen Paarstetten und Lengdorf. Da sind es 13 Minuten. Genauso wie auf der B471 Richtung Taufkirchen zwischen Aschheim und Haar. Da eben diese 13 Minuten. Am mittleren Ring staut sich es auch zwischen der Dachauer Straße und der Hansastraße 12 Minuten. Und zwischen Schwabing und der Effner Straße, da sind es 21 Minuten. Überall sonst seid ihr in unter 10 Minuten durch.
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24: Da haben wir in Egmating einen, in der Schlossstraße, Neuching im Landkreis Erding in der Hauptstraße und Landsberg am Lech in der Holzhauser Straße und München-Pippinger Straße bei erlaubten 50. Wenn noch was fehlt, 08000 1064 1064. Gute Fahrt euch!
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24: Ich bin ja ein riesen Fußballfan, freue mich auch auf die Ära Klopp mit der Nationalmannschaft. Ging ja gestern das erste Training los und gerade eben habe ich auf der Seite von Adidas entdeckt, das neue Trikot, mit dem sie am Donnerstag schon spielen werden. Das schaut richtig stark aus. Ist schwarz mit dem berühmt-berüchtigten weißen Adidas-Streifen, ist ja klar. Und goldenen Streifen auch noch, goldenen kleinen Rauten ist das. Die sollen für die 24.000 Fußballvereine in Deutschland stehen, welche das Fundament des deutschen Fußballs bilden. So schreibt der Adi. Das finde ich auch brutal cool. Nach 77 Jahren endet ja leider die Partnerschaft mit dem Fußballbund 2027 und dann gehen sie zum Rivalen Nike. Also dieses Trikot ist schon echt nicht schlecht. Vielleicht habt ihr es auch schon gesehen. Lasst mich gern wissen, wie ihr es findet. 08000 1064 1064. Und bis dahin gibt es erstmal richtig gute Musik, wie ich finde. Nickelback ist dabei, Roxette. Und zum Start gibt's Bon Jovi, Living on a Prayer aus dem Jahr 86. So kann der Feierabend kommen.
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Roxette ist das. Mit Crash, Boom, Bang hier bei Radio Top FM. Er ist ein toller 90er und weiter geht's mit einem entspannten, tollen 80er. Black, Wonderful Life, 1987 das gewesen. Hier bei Radio Top FM. Ich hoffe, ihr seid schon auf dem Weg in Feierabend. Wir begleiten euch sehr, sehr gerne. Ich bin Chris Kleinschmidt. Schön, dass ihr mit dabei seid. Servus.

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15: Aktueller Hammer München am Viktualienmarkt 16 Grad. Gmund am Tegernsee sind es 13 Grad. In der Nacht geht es runter auf 4 bis 9 Grad. Der morgige Donnerstag, der wird dann erstmal ein bisschen durchwachsen. Wir haben auch Regen. Ein bisschen Gewitter könnten auch sogar möglich sein. 16 bis 18 Grad. Der Freitag, da gibt es dann nach einem nebligen Start wieder viel Sonne. Ein paar harmlose Wolken sind dabei. Das alles bei um die 17 bis 19 Grad.
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15: A99 West Richtung Lindau zwischen Dreieckfeld-Moching und Lochhausen, da haben wir Stau. Aktuell 20 Minuten müsst ihr da on top oben drauf planen. Viertelstunde auf der A94 Richtung Passau zwischen Paarstetten und Lengdorf. Sonst seid ihr überall in unter 10 Minuten durch.
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15: In Egmating im Landkreis Ebersberg in der Schlossstraße wird geblitzt. In Neuching im Landkreis Erding auf der Hauptstraße. Landsberg am Lech, Holzhauser Straße, Schwabhausen, Landkreis Dachau in der Arnbacher Straße. Anzing im Landkreis Ebersberg in der Zornedinger Straße. Und dann haben wir noch in München in der Einsteinstraße auch noch einen Blitzer. Wenn ihr jetzt noch irgendwas fehlt, Staus und Blitzer meldet ihr kostenlos per Anruf oder WhatsApp an die 08000 1064 1064. Ich wünsche euch eine gute Fahrt.
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mit The Sign 1993 ist das gewesen. Und Zeichen, die sehe ich auch schon. Wenn es ums Thema Herbst geht, der kommt ja jetzt unermüdlich immer näher. Heute Morgen zum Beispiel der Nebel, der hat uns schon einen kleinen Vorgeschmack auf den Herbst gegeben. Und auch bei den Temperaturen geht es jetzt so langsam runter. Bis Freitag bleiben wir in Bayern unter der 20-Grad-Marke. Dazu gab es ja heute eben diesen Nebel, der die Sicht konnte stellenweise gerade mal auf 150 Meter runtergehen. Heißt für alle, die heute früh ein bisschen später unterwegs waren, hoffentlich mit etwas mehr Abstand und weniger Bleifuß. Aber es gibt auch gute Nachrichten. Ab morgen soll sich die Sonne in ganz Bayern wieder öfter zeigen. Dann gibt es mal ein bisschen Regen, ja. Und in Richtung Wochenende kommt sogar noch mal ein kleiner Spätsommerschub. Das macht doch richtig gute Laune, oder? Mit bis zu 26 Grad. Also wer da nicht auf die Wiesen geht, glaube ich, der ist selbst schuld. Und gute Laune, das macht natürlich auch die Musik hier bei uns bei Radio Top FM. Unter anderem Coldplay mit Viva La Vida. Die können einfach sowas, oder? Foreigner ist dabei und das hier ist der unverwechselbare Bryan Adams mit Heaven 1985. Das ist ein Hit, den kann man lauter drehen und vor allem kann man auch mitsingen.

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21: Ich bin Moritz Einzel.
18: Erkrankt das eigene Kind, können Eltern bisher bis zu 15 Kinderkrankentage pro Jahr bei ihrem Arbeitgeber beantragen. Doch das gilt offenbar nur noch bis Jahresende. Ab dem kommenden Jahr werden es weniger. Das hat Gesundheitsminister Linnemann bei einer Regierungsbefragung im Bundestag gesagt.
21: Das ist eine Regel, die wir eingeführt haben während Corona, die es vorher auch nicht gab. Und wir insgesamt, glaube ich, als Politik gut daran tun, dass Sonderregeln, die es zu Corona gab, wieder zurückgenommen werden.
18: Die Zahl der maximal möglichen Kinderkrankentage soll um 5 auf dann wieder nur noch 10 sinken. Bei Alleinerziehenden sind es dann wieder 20 statt 30 Tage. Ein Gericht in New York hat den früheren Hollywood-Filmmogul Harvey Weinstein zu 15 Jahren Haft verurteilt. Es handelt sich um ein neu aufgerolltes Verfahren wegen eines Sexualverbrechens. Wegen zahlreicher Fälle sitzt der 74-jährige Weinstein bereits seit Jahren im Gefängnis. Vor knapp 10 Jahren hatten die Vorwürfe dutzender Frauen gegen Weinstein die MeToo-Bewegung ausgelöst. Wer hierzulande K.O.-Tropfen einsetzt, soll härter bestraft werden. Der Bundestag befasst sich heute erstmals mit den entsprechenden Regierungsplänen. Täter benutzen K.O.-Tropfen beispielsweise in Nachtclubs, um ihre Opfer wehrlos zu machen und sie zu vergewaltigen. Justizministerin Hubig will, dass in solchen Fällen die Mindeststrafe auf 5 Jahre Haft steigt. Fußballprofi Christian Eriksen wird nicht mehr zum VfL Wolfsburg zurückkehren. Der bis Sommer 2027 gültige Vertrag des 34-jährigen Dänen beim Zweitligisten wurde einvernehmlich aufgelöst. Eriksen war Anfang Juni während eines Länderspiels zusammengebrochen. Da kamen schlimme Erinnerungen hoch an die Europameisterschaft 2021, als Eriksen einen Herzstillstand erlitten hatte. Er spielte seither mit einem Herzschrittmacher. Wie es nun mit seiner Karriere weitergeht, ist offen.
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22: Reif, lecker und bereit für die Ernte. Auf dem Bauspielplatz hier in Erding ist Erntezeit und jeder darf sich bedienen. Am Samstag sind alle eingeladen, einfach vorbeizuschauen und mitzupflücken. Obendrauf gibt es Kaffee und Kuchen und die Kids können sich auf dem Spielplatz austoben. Eine Anmeldung braucht's nicht, es lohnt sich aber, am Samstag pünktlich um 14 Uhr da zu sein. Die Äpfel gibt's nämlich nur, solange der Vorrat reicht. Aus Erding.
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24: Fürstenfeldbruck am Schwimmbad sind es 14 Grad. Neuching im Landkreis Erding sind es auch 14 Grad. Und die Nacht geht nicht ganz so kalt los wie die gestrige. 4 bis 9 Grad haben wir dann. Der morgige Donnerstag bringt dann Wolken, ein bisschen Sonne, vereinzelt auch Regen oder Gewitter. Das alles bei 16 bis 18 Grad. Und am Freitag gibt es zum Start in den Tag erst wieder Nebel, aber sobald der weg ist, kommt die Sonne raus. Ein paar harmlose Wolken sind mit dabei. Die Temperaturen haben wir 17 bis 19 Grad.
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24: A99 West Richtung Lindau zwischen Dreieck, Feldmoching und Lochhausen. Da haben wir 8 Kilometer Stau, ca. 20 Minuten müsst ihr da und top auf dem Weg in euren Feierabend einplanen. Auf der A94 Richtung Passau zwischen Paarstetten und Lengdorf, da sind es 3 Kilometer Stau, da 13 Minuten. Ansonsten seid ihr überall unter 10 Minuten durch.
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24: In Egmatingen im Landkreis Ebersberg in der Schlossstraße wird geblitzt. In Neuching im Landkreis Erding auf der Hauptstraße. Landsberg am Lech, Holzhauser Straße bei erlaubten 30. Und da hat die Sophie in Maisach im Landkreis Fürstenfeldbruck beim Altenheim noch einen Blitzer in beiden Richtungen entdeckt. Da ist 30 erlaubt. Vielen Dank für Sophie. Und wenn ihr es auch wie die Sophie machen wollt, einen Blitzer melden wollt oder einen Stau, geht kostenlos per Anruf oder WhatsApp an die 08000 1064 1064. Gute Fahrt euch.
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3: Eching im Landkreis Freising aktuell 12 Grad, Kaufering im Landkreis Landsberg sind es 13 Grad, 4 bis 9 Grad sind in der Nacht möglich, zum Glück kein Bodenfrost mehr, so wie gestern. Morgen am Donnerstag gibt es dann viele Wolken, ein bisschen Sonne, vereinzelt auch Regen und Gewitter, 16 bis 18 Grad erreichen wir da im Schnitt und der Blick auf den Freitag, der schaut noch schon wieder vielversprechend aus. Wir starten zuerst mit Nebel, danach gibt es aber viel Sonne bei 17 bis 19 Grad.
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4: Guten Abend zu euch in die Autos. Es staut sich aktuell auf der A8 Richtung Salzburg zwischen dem Inntal-Dreieck und Fraßdorf plus 20 Minuten wegen der Baustelle. Und dann Obacht bitte auf der A99 der Westumfahrung. Und zwar Höhe vom Kreuz München-West. Da flattert eine Plane auf der Fahrbahn. In beide Richtungen bitte vorsichtig fahren.
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4: Geblitzt werdet ihr in München, in der Einsteinstraße auswärts, im Landkreis Fürstenfeldbruck, in Olching, in der Buchfinkenstraße, im Landkreis Freising, in Neufahrn, in der Münchner Straße, in Unterhaching am Sportpark und in Ingolstadt in der Richard-Wagner-Straße. Gute Fahrt!
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1: Hier haben wir wahrscheinlich den schönsten Ausblick über die Wiesen. Heute geht's aufs Oktoberfest zur Bavaria und da besteigen wir den Kopf der Statue. Einfach vorbeigehen, Karten kaufen und dann geht's in der Bavaria 174 Stufen nach oben. Oben im Kopf angekommen ist das ein total abgefahrenes Gefühl. Alles ist sehr eng, es gibt ein paar Plätze zum Hinsetzen und aus den kleinen Gucklöchern gibt es einen sagenhaften Blick über die Theresienwiese. Wir haben da auch ein Video für euch, klickt mal auf unsere Top FM Instagram Story. Die Aussicht aus dem Kopf der Bavaria ist gerade zur Wiesn ein besonderes Highlight. Eintritt kostet 5 Euro.
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4: Ich bin Moritz Einzel. Sozialmissbrauch durch organisierte Kriminalität, Sozialleistungen an Menschen, die per Haftbefehl gesucht werden. Die Bundesregierung hat beschlossen, diese Missstände und Schlupflöcher besser zu bekämpfen. Innenminister Dobrindt.
5: Und deswegen ist es so wichtig, dass wir jetzt mit dem Aktionsplan deutlich machen, dass wir dieses massive Ausnutzen, dieses massiven Betrug und dieses zur Beute machen des Sozialstaats nicht weiter akzeptieren.
4: Unter anderem sollen die Behörden mehr Daten abgleichen können, damit sie schneller erkennen können, wer unberechtigt Leistungen bezieht. In der Debatte um hohe Spritpreise bekommt die umstrittene 12-Uhr-Regel an den Tankstellen immer mehr Gegenwind. Auf Vorstoß Schleswig-Holsteins befasst sich der Bundesrat am Freitag mit einer Abschaffung der Tankregel. Seit April dürfen die Preise an den Tankstellen nur noch einmal täglich zur Mittagszeit erhöht werden. Diese Regel habe bislang einfach keinen erkennbaren Entlastungseffekt gezeigt, hieß es. Auch der ADAC sprach sich für eine komplette Abschaffung der Regel aus. Angesichts des Klimawandels haben Experten auf dem Extremwetterkongress in Hamburg zum Handeln aufgerufen. Es zeige sich eine Zunahme von Hitzewellen und Trockenheitsperioden in Deutschland, hieß es vom Deutschen Wetterdienst. Die Hitzewelle ab Mitte Juni sei besonders intensiv gewesen. Das Robert-Koch-Institut schätzt, dass in diesem Sommer rund 16.000 Menschen in Deutschland infolge von Hitze gestorben sind. Berlin zieht offenbar seine Pläne für eine Olympia-Bewerbung zurück. Medienberichten zufolge ist das eine Reaktion auf die vergleichsweise schlechte Bewertung des Konzepts durch den Deutschen Olympischen Sportbund. Damit entscheidet sich die Frage, wer deutscher Olympia-Bewerber wird, am Samstag zwischen München und der Region Köln-Rhein-Ruhr.
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7: München an der Aubinger Lohe sind es aktuell 13 Grad. Au in der Hallertau 11 Grad. 4 bis 9 Grad sind in der Nacht drin. Die bleibt dann sternenklar. Der Blick auf den Donnerstag. Da haben wir dann viele Wolken, vereinzelt auch Regen und Gewitter bei 16 bis 18 Grad. Und am Freitag ist es dann schon wieder schön. Erstmal haben wir ein bisschen Nebel, dann aber viel Sonne. Sonne bei 17 bis 19 Grad.
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4: Eine Meldung von der A8 Salzburg Richtung München. Bei Bad Reichenhall 2 Kilometer Stau, 10 Minuten der Zeitverlust. Und zwischen Fraßdorf und Rosenheim 6 Kilometer Stau. Das dauert eine halbe Stunde länger.
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5: Ich bin Moritz Einzel. Sozialmissbrauch durch organisierte Kriminalität, Sozialleistungen an Menschen, die per Haftbefehl gesucht werden. Die Bundesregierung hat beschlossen, diese Missstände und Schlupflöcher besser zu bekämpfen. Innenminister Dobrindt.
6: Und deswegen ist es so wichtig, dass wir jetzt mit dem Aktionsplan deutlich machen, dass wir dieses massive Ausnutzen, dieses massiven Betrug und dieses zur Beute machen des Sozialstaats nicht weiter akzeptieren.
5: Unter anderem sollen die Behörden mehr Daten abgleichen können, damit sie schneller erkennen können, wer unberechtigt Leistungen bezieht. In der Debatte um hohe Spritpreise bekommt die umstrittene 12-Uhr-Regel an den Tankstellen immer mehr Gegenwind. Auf Vorstoß Schleswig-Holsteins befasst sich der Bundesrat am Freitag mit einer Abschaffung der Tankregel. Seit April dürfen die Preise an den Tankstellen nur noch einmal täglich zur Mittagszeit erhöht werden. Diese Regel habe bislang einfach keinen erkennbaren Entlastungseffekt gezeigt, hieß es. Auch der ADAC sprach sich für eine komplette Abschaffung der Regel aus. Angesichts des Klimawandels haben Experten auf dem Extremwetterkongress in Hamburg zum Handeln aufgerufen. Es zeige sich eine Zunahme von Hitzewellen und Trockenheitsperioden in Deutschland, hieß es vom Deutschen Wetterdienst. Die Hitzewelle ab Mitte Juni sei besonders intensiv gewesen. Das Robert-Koch-Institut schätzt, dass in diesem Sommer rund 16.000 Menschen in Deutschland infolge von Hitze gestorben sind. Berlin zieht offenbar seine Pläne für eine Olympia-Bewerbung zurück. Medienberichten zufolge ist das eine Reaktion auf die vergleichsweise schlechte Bewertung des Konzepts durch den Deutschen Olympischen Sportbund. Damit entscheidet sich die Frage, wer deutscher Olympia-Bewerber wird, am Samstag zwischen München und der Region Köln-Rhein-Ruhr.
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7: In der Nacht klart es bei uns auf. Wir haben Tiefstwerte von 4 bis 9 Grad. Der morgige Donnerstag bringt viele Wolken, etwas Sonne und vereinzelt auch Regen oder einzelne Gewitter. 16 bis 18 Grad haben wir da. Der Freitag, da scheint dann nach örtlichem Nebel die Sonne zu einigen harmlosen Wolken. Die Luft erwärmt sich dann auf Höchstwerte zwischen 17 und 19 Grad.
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6: Ich bin Moritz Einzel. Eltern müssen ab dem kommenden Jahr wohl wieder mit weniger Kinderkrankentagen auskommen. Gesundheitsminister Linnemann hat im Bundestag angekündigt, die Zahl wieder auf das Vor-Corona-Niveau zu reduzieren. Heißt, Eltern würden dann nur noch 10 statt der derzeit geltenden 15 Arbeitstage Geld bekommen, wenn sie ihr krankes Kind betreuen müssen. Die Bundesregierung will den Missbrauch von Sozialleistungen unterbinden. Das sieht ein Aktionsplan vor. Wer etwa per Haftbefehl gesucht wird, soll keine Grundsicherung mehr bekommen, sagte Innenminister Dobrindt.
7: Wir stellen dies ab und schließen zukünftig aus, dass Menschen, die sich dem Haftantritt entziehen, per Haftbefehl gesucht werden, weiterhin Leistungen des deutschen Steuerzahlers bekommen.
6: Der Datenaustausch zwischen den Behörden soll besser werden. Die Blockade der Straße von Hormuz treibt auch bei uns die Energiepreise nach oben. Am Rande der UN-Vollversammlung hat jetzt Bundesaußenminister Wadefuhl seinen iranischen Amtskollegen Araghchi getroffen. Dabei rief Wadefuhl den Iraner auf, sich ernsthaft und glaubhaft an Verhandlungen mit den USA und den Nachbarstaaten in der Region zu beteiligen, hieß es von der deutschen Delegation. Morgen Abend wird's ernst für Jürgen Klopp, dann feiert er sein Debüt als Bundestrainer und die deutsche Fußballnationalmannschaft wird den Nations League-Auftakt in Amsterdam gegen die Niederlande in einem besonderen Trikot bestreiten, im Abschiedstrikot des Ausrüsters Adidas, in schwarz mit goldenen Längsstreifen. Klopp gefällt's.
8: Sehr, sehr gut. Ich denke, also das wird wahrscheinlich jedem sehr gut gefallen. Es ist absolut klassisch. Ist wunderschön geworden. Ich freue mich für die Jungs, dass sie das nochmal anziehen dürfen. Werden mir wahrscheinlich auch eins mitnehmen, wenn das geht.
6: Die Partnerschaft zwischen Adidas und dem DFB läuft zum Jahresende nach mehr als 70 Jahren aus. Ab dem neuen Jahr ist Nike der Ausrüster.
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6: In der Nacht klart es bei uns auf. Wir haben Tiefstwerte von 4 bis 9 Grad. Der morgige Donnerstag bringt viele Wolken, etwas Sonne und vereinzelt auch Regen oder einzelne Gewitter. 16 bis 18 Grad haben wir da. Der Freitag, da scheint dann nach örtlichem Nebel die Sonne zu einigen harmlosen Wolken. Die Luft erwärmt sich dann auf Höchstwerte zwischen 17 und 19 Grad.
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9: Eine Meldung von der A7 Füssenreute Richtung Ulm. Vorsicht zwischen Bergheim und Dettingen an der Iller, da liegt ein toter Fuchs auf der Fahrbahn. Dann die A8 Salzburg Richtung München zwischen Achenmühle und Rosenheim. 5 Kilometer Stau, 20 Minuten Zeitverlust. Und Vorsicht auf der A8 München Richtung Stuttgart. Zwischen Ulm-West und Märklingen liegen Gegenstände auf der Fahrbahn.
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1: Ich bin Moritz Einzel. Eltern müssen ab dem kommenden Jahr wohl wieder mit weniger Kinderkrankentagen auskommen. Gesundheitsminister Linnemann hat im Bundestag angekündigt, die Zahl wieder auf das Vor-Corona-Niveau zu reduzieren. Heißt, Eltern würden dann nur noch 10 statt der derzeit geltenden 15 Arbeitstage Geld bekommen, wenn sie ihr krankes Kind betreuen müssen. Die Bundesregierung will den Missbrauch von Sozialleistungen unterbinden. Das sieht ein Aktionsplan vor. Wer etwa per Haftbefehl gesucht wird, soll keine Grundsicherung mehr bekommen, sagte Innenminister Dobrindt.
2: Wir stellen dies ab und schließen zukünftig aus, dass Menschen, die sich dem Haftantritt entziehen, per Haftbefehl gesucht werden, weiterhin Leistungen des deutschen Steuerzahlers bekommen.
1: Der Datenaustausch zwischen den Behörden soll besser werden. Die Blockade der Straße von Hormuz treibt auch bei uns die Energiepreise nach oben. Am Rande der UN-Vollversammlung hat jetzt Bundesaußenminister Wadefuhl seinen iranischen Amtskollegen Araghchi getroffen. Dabei rief Wadefuhl den Iraner auf, sich ernsthaft und glaubhaft an Verhandlungen mit den USA und den Nachbarstaaten in der Region zu beteiligen, hieß es von der deutschen Delegation. Morgen Abend wird's ernst für Jürgen Klopp, dann feiert er sein Debüt als Bundestrainer und die deutsche Fußballnationalmannschaft wird den Nations League-Auftakt in Amsterdam gegen die Niederlande in einem besonderen Trikot bestreiten, im Abschiedstrikot des Ausrüsters Adidas, in schwarz mit goldenen Längsstreifen. Klopp gefällt's.
3: Sehr, sehr gut. Ich denke, also das wird wahrscheinlich jedem sehr gut gefallen. Es ist absolut klassisch. Ist wunderschön geworden. Ich freue mich für die Jungs, dass sie das nochmal anziehen dürfen. Ich werde mir wahrscheinlich auch eins mitnehmen, wenn das geht.
1: Die Partnerschaft zwischen Adidas und dem DFB läuft zum Jahresende nach mehr als 70 Jahren aus. Ab dem neuen Jahr ist Nike der Ausrüster.
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4: In der Nacht klart es bei uns auf. Wir haben Tiefstwerte von 4 bis 9 Grad. Der morgige Donnerstag bringt viele Wolken, etwas Sonne und vereinzelt auch Regen oder einzelne Gewitter. 16 bis 18 Grad haben wir da. Der Freitag, da scheint dann nach örtlichem Nebel die Sonne zu einigen harmlosen Wolken. Die Luft erwärmt sich dann auf Höchstwerte zwischen 17 und 19 Grad.
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1: Mit Joshua Heise. Berlin zieht offenbar seine Pläne für eine Olympia-Bewerbung zurück. Medienberichten zufolge ist das eine Reaktion auf die vergleichsweise schlechte Bewertung des Konzepts durch den Deutschen Olympischen Sportbund. Damit entscheidet sich die Frage, wer deutscher Olympia-Bewerber wird, am Samstag zwischen München und der Region Köln-Rhein-Ruhr. Wir bleiben in Berlin. Am Hauptstadtflughafen BER hat es am Abend erneut Drohnenalarm gegeben. Wie die Bild zuerst berichtet hat, musste der Flugbetrieb mindestens 45 Minuten unterbrochen werden. Mehrere Maschinen wurden umgeleitet. Zu den genauen Umständen des Vorfalls sowie zur Zahl der betroffenen Flüge gab es zunächst keine detaillierten Angaben. Für Eltern gibt es ab dem kommenden Jahr wohl wieder weniger Kinderkrankentage. Gesundheitsminister Linnemann hat im Bundestag angekündigt, die Anzahl wieder auf das Vor-Corona-Niveau zu reduzieren. Heißt, Eltern würden dann nur noch 10 statt der derzeit geltenden 15 Arbeitstage Geld bekommen, wenn sie ihr krankes Kind betreuen müssen. Bei Alleinerziehenden sinkt die Zahl von 30 auf 20 Tage. In der Debatte um hohe Spritpreise bekommt die umstrittene 12-Uhr-Regel an den Tankstellen immer mehr Gegenwind. Auf Vorstoß Schleswig-Holsteins befasst sich der Bundesrat am Freitag mit einer Abschaffung der Tankregel. Seit April dürfen die Preise an den Tankstellen nur noch einmal täglich zur Mittagszeit erhöht werden. Diese Regel habe bislang einfach keinen erkennbaren Entlastungseffekt gezeigt, hieß es. Auch der ADAC sprach sich für eine komplette Abschaffung der Regel aus. Jürgen Klopp hat mächtig Lust auf seine Premiere als Bundestrainer. Einen Tag vor dem Nations League-Auftakt der deutschen Fußballnationalmannschaft in Amsterdam sagte er:
2: Das mögen die Holländer gerade nicht so sehen, aber es ist trotzdem Wahnsinn, wie viele Topspieler die holländische und niederländische Nationalmannschaft hat. Und dementsprechend wissen wir, dass wir, wenn wir überhaupt eine Chance haben wollen, dann müssen wir es wirklich als richtiges, also wenn man so will, auch wir sehen ja nun mal Nachbarländer, kann man sie auch als Derby sehen, als Derby annehmen.
1: Aufgeregt sei er noch nicht, so Klopp. Er gehe aber davon aus, dass das noch kommt.
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3: In der Nacht klart es bei uns auf. Wir haben Tiefstwerte von 4 bis 9 Grad. Der morgige Donnerstag bringt viele Wolken, etwas Sonne und vereinzelt auch Regen oder einzelne Gewitter. 16 bis 18 Grad haben wir da. Der Freitag, da scheint dann nach örtlichem Nebel die Sonne zu einigen harmlosen Wolken. Die Luft erwärmt sich dann auf Höchstwerte zwischen 17 und 19 Grad.
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1: A8 Salzburg Richtung München zwischen Fraßdorf und Rosenheim, 5 Kilometer Stau, hier dauert es ungefähr 25 Minuten länger. Allen unterwegs eine gute und vor allem sichere Fahrt.
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3: Ich bin Joshua Heise. Berlin zieht offenbar seine Pläne für eine Olympiabewerbung zurück. Medienberichten zufolge ist das eine Reaktion auf die vergleichsweise schlechte Bewertung des Konzepts durch den Deutschen Olympischen Sportbund. Damit entscheidet sich die Frage, wer deutscher Olympiabewerber wird, am Samstag zwischen München und der Region Köln-Rhein-Ruhr. Wir bleiben in Berlin. Am Hauptstadtflughafen BER hat es am Abend erneut Drohnenalarm gegeben. Wie die Bild zuerst berichtet hat, musste der Flugbetrieb mindestens 45 Minuten unterbrochen werden. Mehrere Maschinen wurden umgeleitet. Zu den genauen Umständen des Vorfalls sowie zur Zahl der betroffenen Flüge gab es zunächst keine detaillierten Angaben. Für Eltern gibt es ab dem kommenden Jahr wohl wieder weniger Kinderkrankentage. Gesundheitsminister Linnemann hat im Bundestag angekündigt, die Anzahl wieder auf das Vor-Corona-Niveau zu reduzieren. Heißt, Eltern würden dann nur noch 10 statt der derzeit geltenden 15 Arbeitstage Geld bekommen, wenn sie ihr krankes Kind betreuen müssen. Bei Alleinerziehenden sinkt die Zahl von 30 auf 20 Tage. Jürgen Klopp hat mächtig Lust auf seine Premiere als Bundestrainer. Einen Tag vor dem Nations League-Auftakt der deutschen Fußballnationalmannschaft in Amsterdam sagte er:
4: Das mögen die Holländer gerade nicht so sehen, aber es ist trotzdem Wahnsinn, wie viele Topspieler die niederländische Nationalmannschaft hat. Und dementsprechend wissen wir, dass wir, wenn wir überhaupt eine Chance haben wollen, dann müssen wir es wirklich als richtiges, also wenn man so will, auch wir sind ja nun mal Nachbarländer, kann man sie auch als Derby sehen, als Derby annehmen.
3: Aufgeregt sei er noch nicht, so Klopp. Er gehe aber davon aus, dass das noch kommt.
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5: In der Nacht klart es bei uns auf. Wir haben Tiefstwerte von 4 bis 9 Grad. Der morgige Donnerstag bringt viele Wolken, etwas Sonne und vereinzelt auch Regen oder einzelne Gewitter. 16 bis 18 Grad haben wir da. Der Freitag, da scheint dann nach örtlichem Nebel die Sonne zu einigen harmlosen Wolken. Die Luft erwärmt sich dann auf Höchstwerte zwischen 17 und 19 Grad.
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0: Grazer Wiesen ein besonderes Highlight. Eintritt kostet 5 Euro.
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3: Mit Joshua Heise. Wer einkaufen geht, soll künftig häufiger einen digitalen statt einen gedruckten Kassenbon bekommen. Dazu hat das Bundeskabinett einen Gesetzentwurf des Finanzministeriums beschlossen. Demnach sollen Papierbelege ab 2028 grundsätzlich durch digitale Belege ersetzt werden. Claudia Wächter berichtet.
4: Oft landen sie auf dem Bürgersteig oder auf der Fußmatte im Auto. Die Kassenbons nerven einfach viele. Und auch Bundesfinanzminister Klingbeil findet, die Dinger sorgen für einen unnötigen Bürokratiewust und begünstigen Steuerhinterziehung. Deshalb also digital. Allerdings nicht alle müssen umstellen. Unternehmer zum Beispiel, die wenig Umsatz machen, die dürfen auch weiterhin Kassenbelege ausgeben.
3: Die USA haben Russlands Präsident Putin zum G20-Gipfel in Miami im Dezember eingeladen. Das hat US-Außenminister Rubio mitgeteilt. Ob der Kreml die Einladung annimmt, ist noch offen. Russland hat seit 2019 nicht mehr an einem G20-Gipfel teilgenommen. Schon heute hatten sich Rubio und sein russischer Amtskollege Lavrov am Rande der UN-Vollversammlung getroffen. Ein Gericht in New York hat den früheren Hollywood-Film-Mogul Harvey Weinstein zu 15 Jahren Haft verurteilt. Es handelt sich um ein neu aufgerolltes Verfahren wegen eines Sexualverbrechens. Wegen zahlreicher Fälle sitzt der 74-jährige Weinstein bereits seit Jahren im Gefängnis. Vor knapp 10 Jahren hatten die Vorwürfe dutzender Frauen gegen Weinstein die MeToo-Bewegung ausgelöst. Es wird nicht einfacher, ins Berufsleben einzusteigen. Das zeigt eine Analyse der Jobbörse Indeed. Seit 2022 gibt es rund 2/3 weniger Stellenangebote für Einstiegsjobs. Besonders stark sank das Angebot im Marketing um 75% und in der IT um 77%. Aber in der Pflege sowie bei Lebensmitteln, Gastro und Hotellerie werden weiterhin verstärkt Berufseinsteiger gesucht. In Bayern sind heuer weniger Menschen ertrunken. Die DLRG zählte zwischen Jahresbeginn und dem 15. September 61 Badetote. Letztes Jahr waren es noch 73. Die allermeisten Badetoten waren demnach männlich. Dabei spielten Leichtsinn, Selbstüberschätzung und mangelnde Schwimmkompetenz eine wesentliche Rolle, so die DLRG.
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5: In der Nacht klart es bei uns auf. Wir haben Tiefstwerte von 4 bis 9 Grad. Der morgige Donnerstag bringt viele Wolken, etwas Sonne und vereinzelt auch Regen oder einzelne Gewitter. 16 bis 18 Grad haben wir da. Der Freitag, da scheint dann nach örtlichem Nebel die Sonne zu einigen harmlosen Wolken. Die Luft erwärmt sich dann auf Höchstwerte zwischen 17 und 19 Grad.
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3: Im Moment liegen uns keine Meldungen vor. Allen unterwegs eine gute und vor allem sichere Fahrt.
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3: Ich bin Joshua Heise. Wer einkaufen geht, soll künftig häufiger einen digitalen statt einen gedruckten Kassenbon bekommen. Dazu hat das Bundeskabinett einen Gesetzentwurf des Finanzministeriums beschlossen. Demnach sollen Papierbelege ab 2028 grundsätzlich durch digitale Belege ersetzt werden. Claudia Wächter berichtet.
4: Oft landen sie auf dem Bürgersteig oder auf der Fußmatte im Auto. Die Kassenbons nerven einfach viele. Und auch Bundesfinanzminister Klingbeil findet, die Dinger sorgen für einen unnötigen Bürokratiewust und begünstigen Steuerhinterziehung. Deshalb also digital. Allerdings nicht alle müssen umstellen. Unternehmer zum Beispiel, die wenig Umsatz machen, die dürfen auch weiterhin Kassenbelege ausgeben.
3: Die USA haben Russlands Präsident Putin zum G20-Gipfel in Miami im Dezember eingeladen. Das hat US-Außenminister Rubio mitgeteilt. Ob der Kreml die Einladung annimmt, ist noch offen. Russland hat seit 2019 nicht mehr an einem G20-Gipfel teilgenommen. Schon heute hatten sich Rubio und sein russischer Amtskollege Lavrov am Rande der UN-Vollversammlung getroffen. Ein Gericht in New York hat den früheren Hollywood-Filmmogul Harvey Weinstein zu 15 Jahren Haft verurteilt. Es handelt sich um ein neu aufgerolltes Verfahren wegen eines Sexualverbrechens. Wegen zahlreicher Fälle sitzt der 74-jährige Weinstein bereits seit Jahren im Gefängnis. Vor knapp 10 Jahren hatten die Vorwürfe dutzender Frauen gegen Weinstein die MeToo-Bewegung ausgelöst. In Bayern sind heuer weniger Menschen ertrunken. Die DLRG zählte zwischen Jahresbeginn und dem 15. September 61 Badetote. Letztes Jahr waren es noch 73. Die allermeisten Badetoten waren demnach männlich. Dabei spielten Leichtsinn, Selbstüberschätzung und mangelnde Schwimmkompetenz eine wesentliche Rolle, so die DLRG.
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5: In der Nacht klart es bei uns auf. Wir haben Tiefstwerte von 4 bis 9 Grad. Der morgige Donnerstag bringt viele Wolken, etwas Sonne und vereinzelt auch Regen oder einzelne Gewitter. 16 bis 18 Grad haben wir da. Der Freitag, da scheint dann nach örtlichem Nebel die Sonne zu einigen harmlosen Wolken. Die Luft erwärmt sich dann auf Höchstwerte zwischen 17 und 19 Grad.
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3: Mit Joshua Heise. Am Hauptstadtflughafen BER hat es am Abend erneut Drohnenalarm gegeben. Für eine Dreiviertelstunde ging deshalb gar nichts. Flüge mussten umgeleitet, Starts und Landungen verschoben werden. Laut einer Sprecherin der Bundespolizei hatten Flughafenmitarbeiter eine Drohne gesichtet. Die Beamten konnten aber nichts finden. Daraufhin wurde der Flugbetrieb wieder aufgenommen. Der Bundestag hat erstmals über härtere Strafen für K.O.-Tropfen beraten. Nach Plänen von Justizministerin Hubig sollen die Betäubungsmittel künftig als Waffe eingestuft werden. Claudia Wächter berichtet.
4: Das würde dann bedeuten 5 Jahre Knast, mindestens. Für jeden, der solche Mittel einsetzt, um zu vergewaltigen oder andere auszurauben. Außerdem soll auch was im Vorfeld passieren, zum Beispiel in Clubs, Stichwort bessere Prävention. Das Ziel ist, Frauen besser zu schützen, nach dem Motto, nicht Betroffene müssen sich schämen, sondern die Täter.
3: Die Bundesregierung will stärker gegen Missbrauch von Sozialleistungen vorgehen. Mit einem neuen Aktionsplan soll vor allem der organisierte Betrug im Zusammenhang mit der EU-Zuwanderung handelbar werden. Ein wichtiger Schritt dabei ist ein besserer Datenabgleich zwischen den Behörden. Außerdem hat das Kabinett das Aus von gedruckten Kassenbons ab 2028 beschlossen. Damit soll Steuerhinterziehung im Handel bekämpft werden. In etwas mehr als einem Monat stehen in den USA die wichtigen Zwischenwahlen an. Doch anders als sonst haben Wahlbeobachter der OSZE keine Einladung erhalten. Das stelle eine bedeutende Abkehr von einer etablierten demokratischen Praxis an, beklagte OSZE-Präsident Pence. Das Weiße Haus hat sich noch nicht geäußert. Die Organisation beobachtet die US-Wahlen seit 2002. Italien will zurück zur Atomkraft. Die Regierung in Rom hat ein neues Gesetz verabschiedet, das die Planung neuer Reaktoren oder neue Konzepte zur Entsorgung der radioaktiven Abfälle ermöglicht. Laut Regierungschefin Meloni sollen damit die Energieversorgung des Landes gestärkt und die Klimaziele eingehalten werden. Konkrete Bauvorhaben sind in dem Gesetz noch nicht genehmigt.
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3: Noch ist es vielerorts sternenklar, später nehmen die Wolken zu. Die Tiefstwerte liegen zwischen 10 und 3 Grad. Tagsüber wechseln sich dann Wolken und sonnige Phasen ab. Besonders im Osten und in Alpennähe entstehen einzelne Schauer und Gewitter. Es geht rauf auf 13 bis 19 Grad. Von Freitag bis über das Wochenende hinaus herrscht recht sonniges Altweibersommerwetter.
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3: Im Moment liegen uns keine Meldungen vor. Allen unterwegs eine gute und vor allem sichere Fahrt.
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5: Ich bin Joshua Heise. Am Hauptstadtflughafen BER hat es am Abend erneut Drohnenalarm gegeben. Für eine Dreiviertelstunde ging deshalb gar nichts. Flüge mussten umgeleitet, Starts und Landungen verschoben werden. Laut einer Sprecherin der Bundespolizei hatten Flughafenmitarbeiter eine Drohne gesichtet. Die Beamten konnten aber nichts finden. Daraufhin wurde der Flugbetrieb wieder aufgenommen. Der Bundestag hat erstmals über härtere Strafen für K.O.-Tropfen beraten. Nach Plänen von Justizministerin Hubig sollen die Betäubungsmittel künftig als Waffe eingestuft werden. Claudia Wächter berichtet.
6: Das würde dann bedeuten 5 Jahre Knast, mindestens, für jeden, der solche Mittel einsetzt, um zu vergewaltigen oder andere auszurauben. Außerdem soll auch was im Vorfeld passieren, zum Beispiel in Clubs, Stichwort bessere Prävention. Das Ziel ist, Frauen besser zu schützen, nach dem Motto, nicht Betroffene müssen sich schämen, sondern die Täter.
5: Die Bundesregierung will stärker gegen Missbrauch von Sozialleistungen vorgehen. Mit einem neuen Aktionsplan soll vor allem der organisierte Betrug im Zusammenhang mit der EU-Zuwanderung handelbar werden. Ein wichtiger Schritt dabei ist ein besserer Datenabgleich zwischen den Behörden. Außerdem hat das Kabinett das Aus von gedruckten Kassenbons ab 2028 beschlossen. Damit soll Steuerhinterziehung im Handel bekämpft werden. In etwas mehr als einem Monat stehen in den USA die wichtigen Zwischenwahlen an. Doch anders als sonst haben Wahlbeobachter der OSZE keine Einladung erhalten. Das stelle eine bedeutende Abkehr von einer etablierten demokratischen Praxis an, beklagte OSZE-Präsident Pence. Das Weiße Haus hat sich noch nicht geäußert. Die Organisation beobachtet die US-Wahlen seit 2002.
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5: Noch ist es vielerorts sternenklar, später nehmen die Wolken zu. Die Tiefstwerte liegen zwischen 10 und 3 Grad. Tagsüber wechseln sich dann Wolken und sonnige Phasen ab. Besonders im Osten und in Alpennähe entstehen einzelne Schauer und Gewitter. Es geht rauf auf 13 bis 19 Grad. Von Freitag bis über das Wochenende hinaus herrscht recht sonniges Altweibersommerwetter.
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1: Hier haben wir wahrscheinlich den schönsten Ausblick über die Wiesen. Heute geht's aufs Oktoberfest zur Bavaria und da besteigen wir den Kopf der Statue. Einfach vorbeigehen, Karten kaufen und dann geht's in der Bavaria 174 Stufen nach oben. Oben im Kopf angekommen ist das ein total abgefahrenes Gefühl. Alles ist sehr eng, es gibt ein paar Plätze zum Hinsetzen und aus den kleinen Gucklöchern gibt es einen sagenhaften Blick über die Theresienwiese. Wir haben da auch ein Video für euch, klickt mal auf unsere Top FM Instagram Story. Die Aussicht aus dem Kopf der Bavaria ist gerade zur Wiesn ein besonderes Highlight. Eintritt kostet 5 Euro.
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8: Mit Joshua Heise. Zum ersten Mal haben die Chefs führender KI-Unternehmen vor dem UN-Sicherheitsrat gesprochen. Anthropic-Chef Amodei bezeichnete KI in einer Videoschalte als größte Sicherheitsherausforderung der Welt. Hintergrund ist eine Hacking-Attacke. Eine Software von OpenAI war zuletzt auf eigene Faust in die Systeme einer anderen Firma eingedrungen. Die großen KI-Firmen wollen die Entwicklung der Technologie deshalb verlangsamen. Da waren's nur noch zwei. Nach Informationen des RBB will Berlin seine Olympiabewerbung zurückziehen. Das liegt wohl an der jüngsten Vorbewertung des Deutschen Olympischen Sportbundes, in dem die Hauptstadt als schlechteste abgeschnitten hatte. Somit sind nur noch München und die Region Köln-Rhein-Ruhr im Rennen. Mit wem sich der DOSB letztendlich für die Sommerspiele 2036, 40 oder 44 bewirbt, entscheidet sich am Samstag. Es ist einer der erfolgreichsten Podcasts auf der ganzen Welt. Gemischtes Hack von Felix Lobrecht und Tommy Schmidt hat als zweiter Podcast weltweit die Marke von 1 Milliarde Streams auf Spotify geknackt. Der Streamingdienst feierte diesen Meilenstein mit einer Live-Premiere. Lobrecht und Schmidt bedankten sich in einer Mitteilung bei ihren Hörerinnen und Hörern. Der Regisseur Markus H. Rosenmüller bekommt heuer den großen Preis der Deutschen Akademie für Kinder- und Jugendliteratur. Zur Begründung hieß es, Rosenmüller sei wohl der lebendigste Filmemacher in der Tradition der bayerischen Volksgeschichten. Bekannt wurde der gebürtige Oberbayer unter anderem mit dem Film »Wer früher stirbt, ist länger tot«. Es wird ernst für Jürgen Klopp. Heute feiert er beim Nations League-Auftakt in Amsterdam sein Debüt als Fußball-Bundestrainer. Und die deutsche Nationalmannschaft wird in einem besonderen Gewand auftreten. Im Abschiedstrikot des Ausrüsters Adidas. Klopp gefällt's.
9: Sehr, sehr gut. Ich denke, also das wird wahrscheinlich jedem sehr gut gefallen. Es ist absolut klassisch. Ist wunderschön geworden. Ich freue mich für die Jungs, dass sie das nochmal anziehen dürfen. Ich werde mir wahrscheinlich auch eins mitnehmen, wenn das geht.
8: Die Partnerschaft zwischen Adidas und dem DFB läuft zum Jahresende nach mehr als 70 Jahren aus. Neuer Ausrüster ab nächstem Jahr ist Nike.
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8: Noch ist es vielerorts sternenklar, später nehmen die Wolken zu. Die Tiefstwerte liegen zwischen 10 und 3 Grad. Tagsüber wechseln sich dann Wolken und sonnige Phasen ab. Besonders im Osten und in Alpennähe entstehen einzelne Schauer und Gewitter. Es geht rauf auf 13 bis 19 Grad. Von Freitag bis über das Wochenende hinaus herrscht recht sonniges Altweibersommerwetter.
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8: Auf der A8 München Richtung Salzburg zwischen Siegsdorf West und Traunstein Siegsdorf Ost ist der linke Fahrstreifen nach einem Unfall blockiert. Allen unterwegs eine gute und vor allem sichere Fahrt.
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5: Ich bin Joshua Heise. Zum ersten Mal haben die Chefs führender KI-Unternehmen vor dem UN-Sicherheitsrat gesprochen. Anthropic-Chef Amodei bezeichnete KI in einer Videoschalte als größte Sicherheitsherausforderung der Welt. Hintergrund ist eine Hacking-Attacke. Eine Software von OpenAI war zuletzt auf eigene Faust in die Systeme einer anderen Firma eingedrungen. Die großen KI-Firmen wollen die Entwicklung der Technologie deshalb verlangsamen. Da waren's nur noch zwei. Nach Informationen des RBB will Berlin seine Olympiabewerbung zurückziehen. Das liegt wohl an der jüngsten Vorbewertung des Deutschen Olympischen Sportbundes, in dem die Hauptstadt als schlechteste abgeschnitten hatte. Somit sind nur noch München und die Region Köln-Rhein-Ruhr im Rennen. Mit wem sich der DOSB letztendlich für die Sommerspiele 2036, 40 oder 44 bewirbt, entscheidet sich am Samstag. Der Regisseur Markus H. Rosenmüller bekommt heuer den großen Preis der Deutschen Akademie für Kinder- und Jugendliteratur. Zur Begründung hieß es, Rosenmüller sei wohl der lebendigste Filmemacher in der Tradition der bayerischen Volksgeschichten. Bekannt wurde der gebürtige Oberbayer unter anderem mit dem Film »Wer früher stirbt, ist länger tot«. Es wird ernst für Jürgen Klopp. Heute feiert er beim Nations League-Auftakt in Amsterdam sein Debüt als Fußball-Bundestrainer. Und die deutsche Nationalmannschaft wird in einem besonderen Gewand auftreten. Im Abschiedstrikot des Ausrüsters Adidas. Klopp gefällt's.
6: Sehr, sehr gut. Ich denke, also das wird wahrscheinlich jedem sehr gut gefallen. Es ist absolut klassisch. Ist wunderschön geworden. Ich freue mich für die Jungs, dass sie das nochmal anziehen dürfen. Werde mir wahrscheinlich auch eins mitnehmen, wenn das geht.
5: Die Partnerschaft zwischen Adidas und dem DFB läuft zum Jahresende nach mehr als 70 Jahren aus. Neuer Ausrüster ab nächstem Jahr ist Nike.
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5: Noch ist es vielerorts sternenklar, später nehmen die Wolken zu. Die Tiefstwerte liegen zwischen 10 und 3 Grad. Tagsüber wechseln sich dann Wolken und sonnige Phasen ab. Besonders im Osten und in Alpennähe entstehen einzelne Schauer und Gewitter. Es geht rauf auf 13 bis 19 Grad. Von Freitag bis über das Wochenende hinaus herrscht recht sonniges Altweibersommerwetter.

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6: Mit Joshua Heise. Die USA haben Russlands Präsident Putin zum G20-Gipfel in Miami im Dezember eingeladen. Das hat US-Außenminister Rubio mitgeteilt. Ob der Kreml die Einladung annimmt, ist noch offen. Russland hat seit 2019 nicht mehr an einem G20-Gipfel teilgenommen. Schon heute hatten sich Rubio und sein russischer Amtskollege Lavrov am Rande der UN-Vollversammlung getroffen. Kassenzettel, das hören wir an jeder Supermarktkasse. Aber bald soll es den nur noch digital geben. Einen entsprechenden Gesetzentwurf hat das Bundeskabinett beschlossen. So sollen ab 2028 Papierbelege grundsätzlich durch digitale Belege ersetzt werden. Damit soll Bürokratie abgebaut und Steuerhinterziehung durch offene Ladenkassen eingeschränkt werden. Die Europäische Zentralbank kommt bei der Gestaltung neuer Euro-Banknoten voran. Ende des Jahres will der EZB-Rat endgültig über das Design entscheiden. Zur Auswahl stehen Motive wie berühmte Europäer, Institutionen oder Vögel. Fast 10 Millionen Europäer haben sich an einer Umfrage dazu beteiligt. Ab Anfang der 2030er Jahre sollen die neuen Scheine schrittweise in Umlauf kommen. 3 Monate vor Weihnachten hat Papst Leo XIV. Bereits ein Geschenk zum Fest bekommen, und zwar aus Sachsen. Sachsens Ministerpräsident Kretschmer hatte gestern eine Privataudienz beim Pontifex und hat ihm einen 4 Kilo schweren Christstollen aus dem Erzgebirge mitgebracht. Das Gebäck soll jetzt noch ein paar Wochen reifen. Jürgen Klopp hat mächtig Lust auf seine Premiere als Bundestrainer. Vor dem Nations League-Auftakt der deutschen Fußballnationalmannschaft in Amsterdam heute Abend sagte er:
7: Das mögen die Holländer gerade nicht so sehen, aber es ist trotzdem Wahnsinn, wie viele Topspieler die holländische und niederländische Nationalmannschaft hat. Und dementsprechend wissen wir, dass wir, wenn wir überhaupt eine Chance haben wollen, dann müssen wir uns wirklich als richtiges